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1: Ich bin Hendrik Daum. Höhere Ausgaben und mehr Schulden. Das Bundeskabinett hat den Haushaltsentwurf 2027 beschlossen und die Pläne, die stoßen auf breite Kritik, wie Tanja Wagner berichtet.
2: 555 Milliarden Euro Ausgaben, dazu eine Neuverschuldung von gut 200 Milliarden Euro. Die Industrie hält die Haushaltspläne für wenig solide. Die Zuwächse auf der Sollseite seien alarmierend, heißt es vom Bundesverband. Greenpeace-Experten werfen Bundesfinanzminister Klingbeil hingegen einen skandalösen Raubzug bei den Klimaschutzmaßnahmen vor. Klingbeil selbst verteidigt seine Finanzpläne als notwendig und verfassungskonform. Mehr Geld soll vor allem in die Verteidigung und den Ausbau von Straßen, Brücken und Bahnnetz gesteckt werden.
1: Ausgerechnet zum Ferienstart in Bayern und Baden-Württemberg wird eine wichtige Strecke in Tirol wieder gesperrt. Wegen einer weiteren Demo von Anwohnern ist der Fernpass am 1. August vormittags von 9.45 Uhr bis 12 Uhr nicht befahrbar. Das teilten die Tiroler Behörden mit. Das betrifft die Strecke zwischen Nassereit und Reute. Die Bundesnetzagentur wirft eBay vor, gegen EU-Nutzerrechte zu verstoßen. Die Behörde kritisiert, dass die Handelsplattform rechtswidrige Inhalte nicht einfach genug melden lässt, Nutzer bei Kontosperrungen nicht klar informiert und Händlerkontaktdaten schwer auffindbar sind. eBay soll die Mängel abstellen, sonst droht ein Zwangsgeld. Charlotte Knobloch bleibt Präsidentin der israelitischen Kultusgemeinde München und Oberbayern. Die mittlerweile 93-Jährige hatte keinen Gegenkandidaten und wurde am Abend für weitere 4 Jahre gewählt. Charlotte Knoblochs persönlicher und politischer Einsatz für Versöhnung und gegen Antisemitismus ist ungebrochen. 2013 bekam sie den Bayerischen Verfassungsorden. Und wir schauen zur Fußball.

0: Fußball-WM und da hatten in der Achtelfinalpartie Portugal gegen Spanien die Spanier das glücklichere Ende. Kurz vor dem Schlusspfiff und bereits in der Nachspielzeit erzielte Joker Mikel Merino den einzigen Treffer der Partie zum 1:0 für Spanien, das damit im Viertelfinale steht. Portugal dagegen mit Superstar Cristiano Ronaldo muss jetzt nach Hause fahren.
1: Der Autoverkehrsdienst meldet normalen Verkehr in und um München.
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1: Ich bin Hendrik Daum. Die Bundesregierung hat den Haushalt für 2027 beschlossen und damit werden viele neue Schulden aufgenommen. Finanzminister Klingbeil begründete das mit den internationalen Krisen wie dem Ukraine-Krieg.
2: Der Frieden in Europa ist durch Putins imperialistischen Wahn bedroht wie lange nicht. Und ich will das sehr klar sagen, mit der schwarzen Null können wir uns nicht gegen Putin verteidigen. Wir müssen deswegen in kürzester Zeit 3 Jahrzehnte aufholen, in denen unsere Bundeswehr runtergespart wurde. Dabei keine neuen Schulden zu machen, das geht nicht. Das ist wie ohne Rakete zum Mond fliegen.
1: Kanada will seine neuen U-Boote vom NATO-Verbündeten Deutschland bauen lassen. Das hat Premierminister Carney mitgeteilt. Der milliardenschwere Auftrag für bis zu 12 U-Boote geht an den Kieler Marineschiffbauer TKMS. Damit setzte sich Deutschland gegen einen südkoreanischen Konkurrenten durch. Bundeskanzler Merz nannte die Entscheidung ein starkes Zeichen der transatlantischen Zusammenarbeit in der Verteidigungsindustrie. Ausgerechnet zum Ferienstart in Bayern und Baden-Württemberg wird eine wichtige Strecke in Tirol wieder gesperrt. Wegen einer weiteren Demo von Anwohnern ist der Fernpass am 1. August vormittags von 9.45 Uhr bis 12 Uhr nicht befahrbar. Das teilten die Tiroler Behörden mit. Das betrifft die Strecke zwischen Nassereith und Reutte. Bayerns Landtagspräsidentin Aigner hat dazu aufgerufen, die Demokratie zu verteidigen und gegen Extremismus vorzugehen. In ihrer Rede zu einem Festakt an der Münchner Ludwig-Maximilians-Universität warnte Aigner vor neuen Gräben innerhalb der Gesellschaft. Ängste seien dafür der Auslöser und diese würden durch radikale Kräfte geschürt. Soziale Medien würden dabei wie ein Brandbeschleuniger wirken, so Aigner. Wir schauen zur Fußball-WM und da hat Spanien Cristiano Ronaldo einen bitteren Abschied von der WM-Bühne beschert und seine eigenen Titelansprüche untermauert. Die Spanier feierten dank des späten Treffers von Joker Mikel Merino in der Nachspielzeit einen 1:0-Sieg gegen Portugal und ziehen erstmals seit dem Titelgewinn 2010 wieder in ein WM-Viertelfinale ein.
3: Der Autoverkehrsdienst meldet normalen Verkehr in und um München.
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1: Ich bin Hendrik Daum. Höhere Ausgaben und mehr Schulden. Das Bundeskabinett hat den Haushaltsentwurf 2027 beschlossen und die Pläne, die stoßen auf breite Kritik, wie Tanja Wagner berichtet.
2: 555 Milliarden Euro Ausgaben, dazu eine Neuverschuldung von gut 200 Milliarden Euro. Die Industrie hält die Haushaltspläne für wenig solide. Die Zuwächse auf der Sollseite seien alarmierend, heißt es vom Bundesverband. Greenpeace-Experten werfen Bundesfinanzminister Klingbeil hingegen einen skandalösen Raubzug bei den Klimaschutzmaßnahmen vor. Klingbeil selbst verteidigt seine Finanzpläne als notwendig und verfassungskonform. Mehr Geld soll vor allem in die Verteidigung und den Ausbau von Straßen, Brücken und Bahnnetz gesteckt werden.
1: Ausgerechnet zum Ferienstart in Bayern und Baden-Württemberg wird eine wichtige Strecke in Tirol wieder gesperrt. Wegen einer weiteren Demo von Anwohnern ist der Fernpass am 1. August vormittags von 9.45 Uhr bis 12 Uhr nicht befahrbar. Das teilten die Tiroler Behörden mit. Das betrifft die Strecke zwischen Nassereit und Reutte. Die Bundesnetzagentur wirft eBay vor, gegen EU-Nutzerrechte zu verstoßen. Die Behörde kritisiert, dass die Handelsplattform rechtswidrige Inhalte nicht einfach genug melden lässt, Nutzer bei Kontosperrungen nicht klar informiert und Händlerkontaktdaten schwer auffindbar sind. eBay soll die Mängel abstellen, sonst

0: Droht ein Zwangsgeld. Charlotte Knobloch bleibt Präsidentin der israelitischen Kultusgemeinde München und Oberbayern. Die mittlerweile 93-Jährige hatte keinen Gegenkandidaten und wurde am Abend für weitere 4 Jahre gewählt. Charlotte Knoblochs persönlicher und politischer Einsatz für Versöhnung und gegen Antisemitismus ist ungebrochen. 2013 bekam sie den Bayerischen Verfassungsorden. Und wir schauen zur Fußball-WM und da hatten in der Achtelfinalpartie Portugal gegen Spanien die Spanier das glücklichere Ende. Kurz vor dem Schlusspfiff und bereits in der Nachspielzeit erzielte Joker Mikel Merino den einzigen Treffer der Partie zum 1:0 für Spanien, das damit im Viertelfinale steht. Portugal dagegen mit Superstar Cristiano Ronaldo muss jetzt nach Hause fahren.
1: Der Autoverkehrsdienst meldet normalen Verkehr in und um München.

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1: Ich bin Hendrik Daum, einen schönen guten Morgen. Höhere Ausgaben und mehr Schulden. Das Bundeskabinett hat den Haushaltsentwurf 2027 beschlossen. Und die Pläne, die stoßen auf breite Kritik, wie Tanja Wagner berichtet.
2: 555 Milliarden Euro Ausgaben, dazu eine Neuverschuldung von gut 200 Milliarden Euro. Die Industrie hält die Haushaltspläne für wenig solide. Die Zuwächse auf der Sollseite seien alarmierend, heißt es vom Bundesverband. Greenpeace-Experten werfen Bundesfinanzminister Klingbeil hingegen einen skandalösen Raubzug bei den Klimaschutzmaßnahmen vor. Klingbeil selbst verteidigt seine Finanzpläne als notwendig und verfassungskonform. Mehr Geld soll vor allem in die Verteidigung und den Ausbau von Straßen, Brücken und Bahnnetz gesteckt werden.
1: Kanada will seine neuen U-Boote vom NATO-Verbündeten Deutschland bauen lassen. Das hat Premierminister Carney mitgeteilt. Der milliardenschwere Auftrag für bis zu 12 U-Boote geht an den Kieler Marineschiffbauer TKMS. Damit setzte sich Deutschland gegen einen südkoreanischen Konkurrenten durch. Bundeskanzler Merz nannte die Entscheidung ein starkes Zeichen der transatlantischen Zusammenarbeit in der Verteidigungsindustrie. Ausgerechnet zum Ferienstart in Bayern und Baden-Württemberg wird eine wichtige Strecke in Tirol wieder gesperrt. Wegen einer weiteren Demo von Anwohnern ist der Fernpass am 1. August vormittags von 9.45 Uhr bis 12 Uhr nicht befahrbar. Das teilten die Tiroler Behörden mit. Das betrifft die Strecke zwischen Nassereith und Reutte. Charlotte Knobloch bleibt Präsidentin der israelitischen Kultusgemeinde München und Oberbayern. Die mittlerweile 93-Jährige hatte keinen Gegenkandidaten und wurde am Abend für weitere 4 Jahre gewählt. Charlotte Knoblochs persönlicher und politischer Einsatz für Versöhnung und gegen Antisemitismus ist ungebrochen. Belgien steht im Viertelfinale der Fußball-WM. Die Mannschaft gewann gegen Co-Gastgeber USA mit 4:1. Das Spiel hatte schon im Vorfeld für einen handfesten Skandal gesorgt, da der US-Stürmer Bellingham spielen durfte. Er hatte im 16. Finale die rote Karte gesehen und wäre damit automatisch gegen Belgien gesperrt gewesen. Die FIFA setzte die Sperre aber zur Bewährung aus. Vorangegangen war eine Intervention von US-Präsident Trump. Belgien trifft jetzt im Viertelfinale auf Spanien, das zuvor mit 1:0 gegen Portugal gewonnen hat.
3: Der Autoverkehrsdienst meldet normalen Verkehr in und um München.

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3: Es ist ganz genau 6 Uhr und eine Minute geworden. Wir wissen 19 Grad in München-Thalkirchen. Somit startet sie die Dienstagsausgabe der Today Morgenwelle.
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1: Ich bin Julia Wasilkow. Guten Morgen. Wofür soll Deutschland im kommenden Jahr Geld ausgeben? Das hat sich die Regierung jetzt überlegt und den Haushaltsentwurf für 2027 verabschiedet. Es geht um viele Milliarden Euro. Tanja Wagner hat die Einzelheiten.
2: Gut 555 Milliarden Euro will die Bundesregierung nächstes Jahr ausgeben, vor allem für die Verteidigung, aber auch für die Infrastruktur und die Zinsen. Das Geld soll bei den Ressorts und den Zuschüssen für Renten und Krankenversicherung eingespart werden. Außerdem soll es eine Plastikabgabe und höhere Steuern auf Tabak und Alkohol geben.
1: Das bayerische Polizeigesetz ist heute und morgen Thema am Bundesverfassungsgericht in Karlsruhe. Kritiker sehen durch das Gesetz Grundrechte bedroht, vor allem durch den Begriff der drohenden Gefahr, bei der die Polizei bereits einschreiten darf. Das sei aber viel zu schwammig und ungenau formuliert, heißt es. Auch die vorbeugende Inhaftierung ist ein Streitthema, wenn also jemand vorsorglich weggesperrt wird, weil er eine Straftat begehen könnte. Die evangelische Kirche in Deutschland warnt vor einer Flexibilisierung der Ladenöffnungszeiten an Sonntagen. Ein EKD-Sprecher sagte der Rheinischen Post, der freie Sonntag schaffe Raum für Familie, Freundschaften, Nachbarschaft und Ehrenamt. Davon profitiere am Ende die ganze Gesellschaft. Zuvor hatte die Bundesregierung angekündigt, die Öffnungszeiten für Bibliotheken und Bäckereien an Sonntagen zu lockern. Auf der italienischen Mittelmeerinsel Sizilien rumort es wieder. Der Vulkan Ätna spuckt Feuer. Wegen des starken Rauchs und des Ascheregens hat der Flughafen Catania mittlerweile den Betrieb eingestellt. Bis mindestens 10 Uhr am Vormittag sollen keine Maschinen starten oder landen. Betroffen sind auch Verbindungen von und nach Deutschland. Belgien steht im Viertelfinale der Fußball-WM. Die Mannschaft gewann gegen den Co-Gastgeber USA mit 4:1. Das Spiel hatte schon im Vorfeld für einen handfesten Skandal gesorgt, da der US-Stürmer Bellingham spielen dürfte. Er hatte im 16. Finale die rote Karte gesehen und wäre damit automatisch gegen Belgien gesperrt gewesen. Die FIFA setzte die Sperre aber zur Bewährung aus. Vorausgegangen war eine Intervention von US-Präsident Trump. Belgien trifft im Viertelfinale auf Spanien, das zuvor mit 1:0 gegen Portugal gewonnen hat.
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3: Unter Radio Today Verkehrsdienst meldet Autobahn A8 Salzburg Richtung München zwischen Unterhaching Ost und Neubiberg. Hier besteht Gefahr durch ein totes Tier auf dem Fahrstreifen. Dann die Bundesstraße B13 Ingolstadt Richtung München zwischen der A99 und der Neuherbergstraße. 1 Kilometer Stau.
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3: Geblitzt wird am Mitterfeld Richtung Neuperlach in der 30er-Zone, dann die Leintaler Straße in der 30er-Zone, in der Ortsdurchfahrt Fensbach bei Erding in der 60er-Zone und in der Siegenburger Straße am Westpark dort in beiden Fahrtrichtungen. Und sollte das noch nicht alles gewesen sein, dann erreichen Sie uns am besten direkt im Studio unter 089 723 2000.
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3: Zunächst scheint erst einmal die Sonne, im Tagesverlauf ziehen dann einige Wolkenfelder durch, es regnet aber nicht. Die Temperaturen erreichen 26 bis 32 Grad. Der Mittwoch bringt dann einen Mix aus Wolken und Sonne und im Osten vereinzelte Schauer. Am Donnerstag und am Freitag gibt es dann bayernweit viel Sonnenschein. In München, Thalkirchen, in Bellechurchen messen wir derzeit genau 19 Grad. Und zum Abschluss noch die genaue Zeit. Es ist mittlerweile 6:17 Uhr. 10 Minuten.

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Tudor History, heute ist Dienstag, der 7. Juli. Sie hören die Radio Tudor Morgenwelle. Jetzt der Blick ins historische Kalenderblatt. Der italienische Schauspieler und Regisseur Vittorio De Sica wurde am 7. Juli im Jahr 1901 in Sora geboren. Er war ein führender Vertreter des sogenannten neorealistischen Films. De Sica hielt die soziale Wirklichkeit der Nachkriegszeit in bewegten Bildern fest. Am sinnfälligsten drückte er die existenzielle Not in dem Film Fahrraddiebe aus dem Jahr 1948 aus. Darin sucht ein verarmter Familienvater sein gestohlenes Fahrrad, mit dem er zur Arbeit fahren will. Kritiker würdigen Fahrraddiebe als einen der besten Filme aller Zeiten. Auch in Kinoproduktionen wie Das Wunder von Mailand aus dem Jahr 1951 sowie Und dennoch leben sie aus dem Jahr 1960 mit der jungen Sophia Loren blieb De Sica seinem sozialkritischen Ansatz treu. Seine Literaturverfilmung Der Garten der Finzi Contini erhielt im Jahr 1971 den Goldenen Bären der Berlinale für den besten Film. Seit ihrer Gründung im Jahr 1879 ist die Münchner Berufsfeuerwehr in der Hauptfeuerwache der Altstadt stationiert. Zum 100-jährigen Bestehen wurde am 7. Juli 1979 im historischen Gebäude der Feuerwache 1 am Unteren Anger 9 das Museum zur Geschichte der Stadtfeuerwehr Münchens eröffnet. Mit der über 6000 Exponaten immerhin eine der größten Ausstellungen dieser Art in ganz Deutschland. Geblitzt wird am Mitterfeld in Fahrtrichtung Neuperlach in der 30er-Zone. Wenn Sie weitere Blitzer melden möchten, dann entweder die Free-Call-Nummer 0800.000-TODAY oder direkt im Studio unter 089 723 2000. Die Zeit 6 Uhr und mittlerweile 31 Minuten. Es ist eine Minute nach halb sieben. 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

6 Uhr und mittlerweile 38 Minuten, 8 Minuten nach 6:30, Radio Today, die Morgenwelle. Das Bundeskabinett hat den Regierungsentwurf für den Haushalt 2027 und damit höhere Schulden beschlossen. Die Pläne sehen höhere Ausgaben und mehr Schulden vor. Kritik gibt es daran, dass Finanzminister Lars Klingbeil eine deutlich höhere Neuverschuldung plant. Vor allem die Verteidigungsausgaben sollen jetzt massiv steigen.

0: angesagt ist die Dienstagsausgabe der Radiotour der Morgenwelle. 6 Uhr und mittlerweile 43 Minuten.
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0: Bei den unerlaubten Einreisen nach Deutschland zeigt sich in diesem Jahr bislang ein deutlicher Rückgang. Im ersten Halbjahr stellte die Bundespolizei gut 24.000 unerlaubte Einreisen fest. Das waren 22% weniger als im ersten Halbjahr 2025. Ein weiterer Vergleich: von Januar bis Juni des Jahres 2023 wurden noch gut 45.000 unerlaubt einreisende Personen festgestellt. An allen deutschen Landesgrenzen gibt es seit dem 16. September 2024 wieder Grenzkontrollen bei Einreisen. Zuvor war das nur teilweise der Fall. Im Iran sind nach staatlichen Angaben mehrere Millionen Menschen der Trauerprozession für den getöteten obersten Führer Ayatollah Khamenei gefolgt. In der Stadtmitte zog der Sarg des Ende Februar getöteten Staatsoberhauptes über die Hauptverkehrsachse von Osten in den Westen der Stadt, begleitet von Menschenmassen. Viele Teilnehmer der Prozession skandierten Rache sowie Tod für Amerika und Tod für Israel. Einige Anhänger hielten Plakate hoch, auf denen US-Präsident Trump als Zielscheibe dargestellt war.

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0: Wer Wohngeld bekommt, muss sich auf Kürzungen oder die komplette Streichung der staatlichen Leistung einstellen. Das Bundeskabinett brachte in Berlin einen Gesetzentwurf von Bauministerin Verena Hubert auf den Weg, der im nächsten Jahr 1,5 Milliarden Euro und ab 2028 2 Milliarden Euro pro Jahr beim Wohngeld einsparen soll. Der Entwurf geht nun zur Beratung in den Bundestag. Die Änderungen sollen erst ab 2027 in Kraft treten.
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3: Es ist ganz genau 7:03 geworden. Wir messen 20 Grad in München-Thalkirchen. 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
1: Ich bin Julia Wasilkow. Guten Morgen. Für die deutsche Industrie ist es ein Lichtblick. Kanada will seine neuen U-Boote in Deutschland bauen lassen. Das hat Premierminister Carney bekannt gegeben. Der milliardenschwere Auftrag für bis zu 12 U-Boote geht an den Kieler Marineschiffbauer TKMS. Es ist der größte U-Boot-Auftrag in der Unternehmensgeschichte. Wer künftig für sein Baby eine berufliche Auszeit nimmt, muss sich auf Änderungen beim Elterngeld einstellen. Die Leistung soll nach einem Gesetzentwurf von Familienministerin Prien künftig nur noch

0: 10 Euro. In Bayern und Rheinland-Pfalz ist der Unterschied mit über 40 Cent noch größer. Am Morgen fahren in Nürnberg wieder mehr Straßenbahnen. Nach hitzebedingten Schäden zwischen Schienen und Straße sollen 4 Linien auf weiteren Streckenabschnitten rollen. Die Hitze hatte die Füllmasse aufgeweicht, die hatte sich dann um die Räder gewickelt. Wenn die Reinigungsarbeiten wie geplant laufen, soll ab dem Wochenende das gesamte Netz wieder befahrbar sein. Die USA sind bei der Fußball-WM ausgeschieden. Das Team unterlag im Achtelfinale Belgien verdient mit 1:4. Mehr von Tina Eck.
1: Die USA sind raus, da half auch Trumps Eingreifen von höchster Stelle nichts. Balogun war auf dem Spielfeld, richtete aber gegen die überlegenen Belgier nichts aus. Das Spiel allerdings zog die Amerikaner in Massen vor die Fernseher. Der Skandal machte die K.O.-Runde extra populär. Viel Scham und Empörung gab es aber auch, nicht nur unter Fußballfans. Trumps Anruf bei der FIFA habe die Glaubwürdigkeit des US-Teams und der ganzen WM ruiniert, schimpfen viele.
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3: Und der Radio 2D Verkehrsdienst meldet Autobahn A8 München Richtung Salzburg. Bei Hoferlinger Forst Süd ist der mittlere Fahrstreifen blockiert durch einen defekten LKW. Dann die A9 Nürnberg Richtung München zwischen dem Kreuz München Nord und Freimann 1 Kilometer Stau. A92 Deggendorf Richtung München zwischen Erding und Freising Mitte auch hier 1 Kilometer Stau. A94 Passau Richtung München zwischen Auwiesen und Anzing 2 Kilometer Stau. Die A96 Lindau Richtung München zwischen Blumenau und der Klassiker, dann im weiteren Verlauf der 96 Höhe Leim. Hier ist der Standstreifen blockiert nach einem Unfall mit einem LKW. Dann die A99 zwischen dem Kreuz München West und dem Allacher Dreieck, 2 Kilometer Stau. Im weiteren Verlauf zwischen dem Dreieck München Südwest und dem Aubinger Tunnel, auch hier 2 Kilometer Stau. Dann die B13 Ingolstadt Richtung München, zwischen der A99 und der Neuherbergstraße, 1 Kilometer Stau. Und in München am Mittleren Ring gibt es einen Stau zwischen Ramersdorf und der Schlüsselbergstraße.
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3: Geblitzt wird am Mitterfeld in Fahrtrichtung Neuperlach in der 30er-Zone, dann die Leintaler Straße in der 30er-Zone, in der Ortsdurchfahrt Fensbach bei Erding in der 60er-Zone und in der Siegenburger Straße am Westpark dort in beiden Fahrtrichtungen. Fehlt da noch einer? Wenn ja, dann am besten gleich direkt die Studionummer 089 723 2000.
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3: Zunächst scheint erst einmal die Sonne, im Tagesverlauf ziehen dann einige Wolkenfelder durch, es regnet aber nicht. Die Temperaturen erreichen 26 bis 32 Grad immerhin. Der Mittwoch bringt dann einen Mix aus Wolken und Sonne und im Osten vereinzelte Schauer. Am Donnerstag und am Freitag gibt es dann bayernweit viel Sonnenschein. In München, Thalkirchen, in Valley Churchen messen wir derzeit genau 21 Grad. Und zum Abschluss noch die genaue Zeit. Es ist mittlerweile 7 Uhr und 17 Minuten.
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0: unaufhaltsam und schnellen Schritts nähern wir uns jetzt der Tour de Open Line. Es ist mittlerweile schon 7 Uhr und 21 Minuten geworden. Das heißt, in 9 Minuten ist es 7:30 und um 7:30 startet es ja heute wieder. Für private Durchsagen unserer Hörer, wenn Sie da dabei sein wollen, das geht über die Studiotelefonnummer 089 7 23 2000. Vielleicht wollen Sie jemanden grüßen, vielleicht wollen Sie Ihren Satz Winterreifen anbieten oder suchen ein anderes Auto, vielleicht eine andere Wohnung, vielleicht haben Sie ein Musikinstrument zu verkaufen. Das alles geht dann um 7:30 und zwar für maximal 3 Minuten, wenn Sie da dabei sein wollen. Die Nummer ist die 089 7 23 2000.
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0: Und dann ist es auch schon wieder soweit. Es ist Zeit für die Today Open Line. Jetzt Zeit für private Kleinanzeigen oder Grüße oder sonstige private Ansagen. Und zwar über die Studiotelefonnummer 089 723 2000. Die Open Line jetzt.
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0: Vielleicht haben Sie ja noch ein altes Videogerät, das Sie hier beispielsweise verkaufen wollen, oder suchen eine moderne Digitalkamera, gut erhalten, zu einem guten Preis, das wäre doch auch etwas. Oder vielleicht bei dem Wetter suchen Sie jemanden, mit dem Sie heute Nachmittag in den Biergarten gehen können oder vielleicht in den Englischen Garten, vielleicht eine Radtour unternehmen wollen. 089 723 2000 ist die Nummer für die Today Open Line. Wir sind in der Morgenwellen-Ausgabe, in der 7.30 Uhr-Ausgabe. Auch wenn Sie die handfesten Sachen hier anbieten wollen, ein Schrank, der nur rumsteht, Sie brauchen ihn nicht mehr, den könnte man hier anbieten, vielleicht eine Wohnungsauflösung organisieren, vielleicht suchen Sie auch einen Nachmieter oder suchen ein besonderes Ersatzteil. 089 723 2000. Auch heute am Dienstag, dem 7.7., gibt es 3 Open Lines. Dies ist also die erste. Die 2 weiteren sind heute einmal am Nachmittag um 16.30 Uhr und eine Abendausgabe gibt es ganz genau in 12 Stunden um 19.30 Uhr. So, es ist ruhig. Wir warten noch ein paar Augenblicke. Damit letzter Aufruf. Wer also hier doch noch dabei sein möchte, bitte jetzt zügig anrufen. Ansonsten steigen wir wieder ein ins Musikprogramm. 089 723 2000.
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0: Ein Polizeipferd ist im Englischen Garten in München entlaufen und hat dabei eine 27 Jahre alte Frau leicht verletzt. Der 13 Jahre alte Wallach lief beim Ausladen aus einem Anhänger davon und stieß auf seiner Flucht mit der Teilnehmerin einer Laufveranstaltung zusammen, wie die Polizei jetzt mitteilte. Die 27-Jährige erlitt Schürfwunden und wurde zur Behandlung in ein Krankenhaus gebracht. Nach ersten Erkenntnissen wurde das Pferd durch lautes Trommeln entlang der Laufstrecke aufgeschreckt. Es wurde kurze Zeit später allerdings wieder eingefangen. 7 Uhr genau 38 Minuten, 8 Minuten nach 7:30 Radio Today, die Morgenwelle.
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0: angesagt ist die Dienstagsausgabe der Radioschule Morgenwelle. Dienstag, der 7. Juli. Die Zeit mittlerweile 7 Uhr und genau 43 Minuten.
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0: Bei den unerlaubten Einreisen nach Deutschland zeigt sich in diesem Jahr bislang ein deutlicher Rückgang. Im ersten Halbjahr stellte die Bundespolizei gut 24.000 unerlaubte Einreisen fest. Das waren 22% weniger als im ersten Halbjahr 2025. Ein weiterer Vergleich: von Januar bis Juni des Jahres 2023 wurden gut 45.000 unerlaubt eingereiste Personen festgestellt. An allen deutschen Landesgrenzen gibt es seit dem 16. September 2024 wieder Grenzkontrollen bei Einreisen. Zuvor war das nur teilweise der Fall. Im Iran sind nach staatlichen Angaben mehrere Millionen Menschen der Trauerprozession für den getöteten obersten Führer Ayatollah Khamenei gefolgt. In der Stadtmitte zog der Sarg des Ende Februar getöteten Staatsoberhauptes über die Hauptverkehrsachse von Ost in den Westen der Stadt, begleitet von Menschenmassen. Viele Teilnehmer der Prozession skandierten Rache sowie Tod für Amerika und Tod für Israel. Einige Anhänger hielten Plakate hoch, auf denen US-Präsident Trump als Zielscheibe dargestellt war.

7:58 Uhr, es ist 2:02 Uhr, Radio 2 Lady Morgenwelle. Ein Mann hat sein Portemonnaie auf dem Autodach vergessen und ist dann bei Schäftlarn im Landkreis München auf die Autobahn A95 gefahren. Der gesamte Inhalt des Geldbeutels samt einem mittleren dreistelligen Betrag am Bargeld verteilte sich bei der Fahrt auf der Autobahn, wie die Polizei jetzt mitteilte. Die Verkehrspolizei sammelte einen Großteil des Geldes und einige verlorene Dokumente entlang der A95 wieder ein. Der zuletzt gemeldete Blitzer steht am Mitterfeld Richtung Neuperlach in der 30er-Zone. Wenn auch Sie Blitzer melden wollen, dann am besten gleich direkt die Studionummer 089 723 2000.

0: Zunächst scheint erst einmal die Sonne, im Tagesverlauf ziehen dann einige Wolkenfelder durch, aber es regnet nicht. Die Temperaturen erreichen 26 bis 32 Grad. Der Mittwoch bringt dann einen Mix aus Wolken und Sonne und im Osten vereinzelte Schauer. Am Donnerstag und am Freitag gibt es dann bayernweit sehr viel Sonnenschein.
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0: Damit ist es ganz genau 8 Uhr und 4 Minuten geworden. Wir messen 22 Grad in München-Thalkirchen und erfreuen uns an der Dienstagsausgabe der Morgenwelle.
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1: Ich bin Julia Wasilkow. Guten Morgen. Wer künftig für sein Baby eine berufliche Auszeit nimmt, muss sich auf Änderungen beim Elterngeld einstellen. Die Leistung soll künftig nur noch 12 statt 14 Monate gezahlt werden. Tine Klima.
2: Familienministerin Prien will Väter mehr in die Erziehungsarbeit einbinden, aber es geht auch darum, 500 Millionen Euro im Jahr zu sparen. Nun soll das Elterngeld umgebaut werden. Mit Blick auf den Mutterschutz, arbeitszeitliche Beschäftigungsverbote sollen auf 12 Monate nach der Entbindung eingeschränkt werden, heißt es in dem Gesetzentwurf. Daneben soll aber auch der Mindestbetrag auf 330 Euro ansteigen und der Höchstbetrag auf 1.900 Euro.
1: Die evangelische Kirche in Deutschland warnt vor einer Flexibilisierung der Ladenöffnungszeiten an Sonntagen. Ein EKD-Sprecher sagte der Rheinischen Post, der freie Sonntag schaffe Raum für Familie, Freundschaften, Nachbarschaft und Ehrenamt. Davon profitiere am Ende die ganze Gesellschaft. Zuvor hatte die Bundesregierung angekündigt, die Öffnungszeiten für Bibliotheken und Bäckereien an Sonntagen zu lockern. Kuba ist nach einem landesweiten Stromausfall weiter ohne Strom. Die Versorgung wird nur langsam wiederhergestellt. Laut Netzbetreiber bekommen erstmal wichtige Einrichtungen wie Krankenhäuser und Zentren für Lebensmittelproduktion wieder Strom. Kuba leidet unter einer schweren Energie-, Treibstoff- und Medikamentenknappheit. Seit Monaten kommt es zu Stromausfällen. Sie sind auch Folge einer seit Jahresbeginn von den USA verhängten Ölblockade. Charlotte Knobloch bleibt Präsidentin der israelitischen Kultusgemeinde München und Oberbayern. Die mittlerweile 93-Jährige hatte keine Gegenkandidaten und wurde am Abend für weitere 4 Jahre gewählt. Charlotte Knobloch persönlicher und politischer Einsatz für Versöhnung und gegen Antisemitismus ist ungebrochen. 2013 bekam sie den Bayerischen Verfassungsorden. Mit den USA ist auch der letzte Co-Gastgeber bei der Fußball-WM ausgeschieden. Belgien

0: Der Stau. Die A92 Deckendorf Richtung München, zwischen Erding und Freising Mitte 1 Kilometer Stau. Die A94 Passau Richtung München, zwischen Auwiesen und Markt Schwaben 6 Kilometer Stau. Dann im weiteren Verlauf der A94 zwischen Riem und Steinhausen 4 Kilometer Stau. Die A96 Lindau Richtung München, zwischen Leim und Sendling der Klassiker. Dann die A99 zwischen Fröttmanning Nord und Neuherberg. Hier ist der Stand, Streifen blockiert nach einem Unfall. Im weiteren Verlauf zwischen den Dreieck Allach und Lochhausen 2 Kilometer Stau. A99 zwischen Hohenbrunn und Haar 1 Kilometer. Dann im weiteren Verlauf zwischen Kreuzmünchen Ost und Kirchheim auch hier 1 Kilometer Stau. A99 zwischen dem Dreieck Eschenried und dem Allacher Tunnel 3 Kilometer Stau. A99 zwischen dem Kreuzmünchen West und dem Allacher Dreieck 1 Kilometer Stau. Und dann noch die A995 zwischen Unterhaching Nord und Taufkirchen West 2 Kilometer Stau.
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0: Geblitzt wird in der Ortseinfahrt von Lengdorf von Walpertskirchen kommen. Danke an Taxifahrer Sigi. Dann zwischen Hallberg Moos und Mintraching. In der Siegenburger Straße am Westpark, dort in beiden Fahrtrichtungen. In der Ortsdurchfahrt Fensbach bei Erding in der 60er-Zone. Die Leintaler Straße in München in der 30er-Zone. Und am Mitterfeld wird geblitzt Richtung Neuperlach, auch hier in der 30er-Zone. Und wenn das noch nicht alles gewesen sein sollte, dann am besten gleich direkt die Studionummer 089-723-2000.
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0: Zunächst scheint erst einmal die Sonne, im Tagesverlauf ziehen dann einige Wolkenfelder durch, es regnet aber nicht. Die Temperaturen erreichen 26 bis 32 Grad. Der Mittwoch bringt dann einen Mix aus Wolken und Sonne und im Osten vereinzelte Schauer. Am Donnerstag und am Freitag gibt es dann bayernweit sehr viel Sonnenschein. In München, Thalkirchen, in Valley Churchen messen wir derzeit genau 23 Grad. Und zum Abschluss noch die genaue Zeit. Es ist mittlerweile 8 Uhr. Und 17 Minuten.
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Das Elterngeld soll nach einem Gesetzentwurf von Familienministerin Prien künftig nur noch 12 statt 14 Monate gezahlt werden. Und auch nur dann, wenn Mütter und Väter jeweils mindestens 3 Monate berufliche Auszeit nehmen. Gleichzeitig soll der Mindestbetrag nach dem Vorschlag der Ministerin von 300 auf 330 Euro und der Höchstbetrag von 1800 auf 1900 Euro angehoben werden. Der Gesetzentwurf sei aber noch in der Ressortabstimmung, sagte sie. Elterngeld können Mütter und Väter beantragen, wenn sie nach der Geburt eines Kindes eine berufliche Auszeit nehmen.

0: angesagt ist die Dienstagsausgabe der Tude Morgenwelle, Dienstag, der 7. Juli, die Zeit 8.45 Uhr. Das heißt, es ist ganz genau 8:45 Uhr.
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0: Bei den unerlaubten Einreisen nach Deutschland zeigt sich in diesem Jahr bislang ein deutlicher Rückgang. Im ersten Halbjahr stellte die Bundespolizei gut 24.000 unerlaubte Einreisen fest. Das waren 22% weniger als im ersten Halbjahr 2025. Ein weiterer Vergleich. Von Januar bis Juni des Jahres 2023 wurden gut 45.000 unerlaubt eingereiste Personen festgestellt. An allen deutschen Landesgrenzen gibt es seit dem 16. September 2024 wieder Grenzkontrollen bei der Einreise. Zuvor war das nur teilweise der Fall. Im Iran sind nach staatlichen Angaben mehrere Millionen Menschen der Trauerprozession für den getöteten obersten Führer Ayatollah Khamenei gefolgt. In der Stadtmitte zog der Sarg des Ende Februar getöteten Staatsoberhauptes über die Hauptverkehrsachse von Osten in den Westen der Stadt, begleitet von Menschenmassen. Viele Teilnehmer der Prozession skandierten Rache sowie Tod für Amerika, Tod für Israel. Einige Anhänger hielten Plakate hoch, auf denen US-Präsident Trump als Zielscheibe dargestellt war.

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8 Uhr und mittlerweile 56 Minuten, es ist 4 vor 9, Radio Tute in die Morgenwelle. In einem Wald bei Deckendorf neben einem Spielplatz soll ein Syrer ein Kind sexuell missbraucht haben. Wie die Polizei jetzt mitteilte, seien drei kleine Mädchen zum Spielen in das Wäldchen gelaufen. Dort soll sich ein 29 Jahre alter Mann genähert und die Kinder angesprochen haben. Zwei Mädchen seien gleich weggelaufen, das dritte soll der Mann festgehalten und im Intimbereich berührt haben. Teilte die Polizei mit, das Kind sei körperlich allerdings unverletzt geblieben und ebenfalls weggelaufen. Im Rahmen sofort eingeleiteter Fahndungsmaßnahmen konnte ein 29-jähriger Syrer kurz nach der Tat als dringend tatverdächtig festgenommen werden.

0: Zunächst scheint erst einmal die Sonne, im Tagesverlauf ziehen dann einige Wolkenfelder durch, es regnet aber nicht. Die Temperaturen erreichen 26 bis 32 Grad immerhin. Der Mittwoch bringt dann einen Mix aus Wolken und Sonne und im Osten vereinzelte Schauer. Am Donnerstag und am Freitag gibt es dann bayernweit viel Sonnenschein, wenn Sie weitere Blitze erspechten. Dann am besten gleich direkt die Studionummer 089 723 2000.
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0: Es ist ganz genau 9 Uhr und eine Minute geworden. Wir messen 24 Grad in München-Thalkirchen. Sie hören die Dienstagsausgabe der Today Morgenwelle.
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1: Ich bin Julia Wasilkow. Guten Morgen. Ab 2027 sollen Rum, Wodka und Co. teurer werden. Das sieht der Haushaltsentwurf vor, den das Kabinett gerade beschlossen hat. Mehr dazu von Tanja Wagner.
2: Der Verband spricht von einem Rechenfehler. Absatzrückgänge durch höhere Preise oder Ausweichreaktionen der Kunden auf andere Getränke wären in der Kalkulation des Finanzministeriums gar nicht berücksichtigt. Auf Rum, Wodka und Korn sollen ab dem Jahreswechsel 20% mehr Steuern fällig werden. Erhöht werden auch die Steuern auf Champagner, Sekt und Alkopops.
1: Für die deutsche Industrie ist es ein Lichtblick. Kanada will seine neuen U-Boote in Deutschland bauen lassen. Das hat Premierminister Carney bekannt gegeben. Der milliardenschwere Auftrag für bis zu 12 U-Boote geht an den Kieler Marineschiffbauer TKMS. Es ist der größte U-Boot-Auftrag in der Unternehmensgeschichte. Zum ersten Mal soll eine KI-Figur die Hauptrolle in einem Spielfilm übernehmen. Ein Studio in London hat angekündigt, dass die von künstlicher Intelligenz generierte Figur Tilly Norwood in einem Film mitspielen soll. Die Schauspielergewerkschaft kritisiert, Tilly Norwood sei keine Schauspielerin, sondern ein Computerprogramm.

0: Geber ausgeschieden. Die US-Amerikaner verloren heute früh ihr Achtelfinale gegen Belgien mit 1:4. Spanien hat sich gegen Portugal mit 1:0 durchgesetzt. Heute treffen in den letzten beiden WM-Achtelfinals Argentinien auf Ägypten und die Schweiz auf Kolumbien.
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2: Der Radio Tude Verkehrsdienst meldet Autobahn A8 Stuttgart Richtung Allach zwischen Dachau Fürstenfeldbruck und dem Dreieck Eschenried 1 Kilometer Stau. Die A9 München Richtung Nürnberg zwischen dem Kreuz München Nord und Garching Süd auch hier 1 Kilometer Stau. Dann die A9 jetzt Nürnberg Richtung München zwischen Paunshauser Feld und Allershausen. Der Insider spricht von Euerschauen 3 Kilometer Stau. Dann im weiteren Verlauf der A9 zwischen Kreuz München Nord und Frankfurter Ring 4 Kilometer Stau. A92 der Richtung München, zwischen dem Kreuz Neufahren und Unterschleißheim 1 Kilometer Stau. A96, Lindau Richtung München, zwischen Blumenau und Sendling 2 Kilometer Stau. A99 zwischen Fröttmanning Nord und Neuherberg, hier ist der Standstreifen blockiert nach einem Unfall. Dann im weiteren Verlauf zwischen dem Dreieck Allach und Lochhausen 4 Kilometer Stau. A99 zwischen Vaterstetten Ost und Kirchhain 1 Kilometer Stau. Noch einmal die A99 jetzt zwischen dem Kreuz München West und dem Allacher Dreieck 2 Kilometer Stau. Dann die A995 zwischen Unterhaching Nord und Taufkirchen West 1 Kilometer Stau. Und dann am Mittleren Ring in München gibt es momentan 3 Stauungen. Einmal zwischen B13 und Passauer Straße, dann zwischen Leuchtenbergtunnel und John F. Kennedy Brücke und zwischen Schwabing und dem Biedersteiner Tunnel.
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2: Geblitzt wird am Mitterfeld Richtung Neuperlach in der 30er-Zone, dann die Leintaler Straße in der 30er-Zone, zwischen Hallberg, Moos und Mintraching, in der Ortseinfahrt Lengdorf von Walpertskirchen kommend, dann auf der Autobahn A8 München Richtung Salzburg, Hü-Hofoldinger Forst, den hat Werner gemeldet, und die Schlierseestraße in München Stadt auswärts in der 30er-Zone, den hat Markus gemeldet. Vielen Dank. Für weitere Blitze am besten gleich direkt die Studionummer 089 723 2000.
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2: Zunächst scheint erst einmal die Sonne, im Tagesverlauf ziehen dann einige Wolkenfelder durch, es regnet aber nicht. Die Temperaturen erreichen 26 bis 32 Grad. Der Mittwoch bringt einen Mix dann aus Wolken und Sonne und im Osten vereinzelte Schauer. Am Donnerstag und am Freitag gibt es dann bayernweit sehr viel Sonnenschein. In München, Thalkirchen, in Wellechurchen messen wir derzeit genau 25 Grad. Und zum Abschluss noch die genaue Zeit. Es ist mittlerweile 9 Uhr und 18 Minuten.

0: 9 Uhr und mittlerweile 22 Minuten, das heißt in ganz genau 8 Minuten ist es 9:30. Und wie immer um 9:30, so auch am heutigen Dienstag, startet wieder die Today-Hitline in der letzten halben Stunde der Morgenwelle. Dann heißt es wieder bis 10 Uhr, Sie wünschen's, wir spielen's. Und eine aktuelle Umfrage ist natürlich heute auch wieder mit dabei. Das Ganze wieder über die Studiotelefonnummer 089 723 2000. Radio zum Mitmachen jetzt dann gleich ab 9:30 über 089 723 2000.
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1: Und damit ist es ganz genau 9.30 Uhr geworden, ganz genau 9:30. Jetzt startet sie die Radio Today Hitline für ihre Musikwünsche und ihre Meinung ist auch gefragt. Die Unzufriedenheit der Deutschen mit dem Gesundheitssystem wächst weiter. Gleichzeitig setzen die Menschen auf künstliche Intelligenz, wie eine Umfrage des Pharmaherstellers Stada ergab. 45% der Befragten nutzten demnach bereits KI für Gesundheitsfragen, und zwar ganz persönlich. 26% bereiten sich mit KI auf einen Arztbesuch vor und 13% holen sich damit eine Zweitmeinung ein. Uns würde uns heute interessieren, wie handhaben Sie das ganz persönlich für sich? Fragen Sie bei Beschwerden zum Beispiel auch erst einmal die KI oder halten Sie in Gesundheitsfragen für sich persönlich nichts davon? Das würde uns heute interessieren. Rufen Sie uns bitte dazu an und auch für den ersten Musikwunsch über die Studiotelefonnummer 089 7 23 2000. Ab jetzt heißt es wieder eine ganze halbe Stunde lang. Sie wünschen's, wir spielen's, aber nur diese eine Nummer wählen. 089 723 2000. 723 2000.

0: Und am Studiotelefon begrüße ich jetzt heute als Ersten den Thomas. Thomas, grüß dich, hallo.
1: Peter, guten Morgen.
0: Hallo. Thomas, du bist jetzt rein zufällig ein Sonderfall natürlich jetzt als Teilnehmer in der Tour der Hitler, weil du selbst Arzt bist, aber also nicht nur rein, du bist also nicht nur Patient sozusagen. Wie ist es jetzt bei dir? Nutzt du die KI oder nimmst du eher Abstand davon?
1: Also ich nutze die KI, ich animiere auch meine Patienten, die KI zu nutzen, denn der vorbereitete Patient ist dann eigentlich auch zugänglicher für Empfehlungen und versteht die ganzen komplexen Zusammenhänge unter Umständen besser.
0: Mhm.
1: Man muss allerdings feststellend sagen, vieles in der KI ist ausgesprochen brillant, also nicht, wo ich selber staune, von wegen, oh, das hast du mal im Studium gehört, ja, fantastisch, da erinnert man sich wieder dran. Manches ist aber auch der gleiche Schrott, den der Werner Bartens von der Süddeutschen Zeitung auch publiziert, und das spuckt die KI halt dann auch raus.
0: Mhm. Okay, deine Meinung, Thomas?
1: Ambivalent, aber ich würde die Tendenz sagen, sehr, sehr gut.
0: Doch gut. Alles klar, Thomas, dann hast du auch einen Musikwunsch, das darf sein für dich.
1: Wir haben Electric Light Orchestra ausgesucht, und zwar Calling America.
0: Wunderbar.
1: Tut jetzt dann nicht gebracht beim Fußballspiel, aber Calling Infantino.
0: Ja. Dann auf jeden Fall auch an dich, BX, bleib gesund, gell? Und vielleicht bis zum nächsten Mal, Thomas.
1: Genau, bis bald, Peter.
0: Bis dann, servus. Also für den Thomas jetzt die Electric Light Orchestra. Und für den nächsten Musikwunsch kann man hier schon wieder anrufen auf der Studiotelefonnummer 089-723-2000. Sie wünschen es, wir spielen es auch am heutigen Dienstag wieder bis 10 Uhr. Aber nur diese eine Nummer wählen, 723-2000.

0: von Thomas ausgesucht, die ILO, und vom Thomas jetzt zum Frank. Frank, grüß dich, hallo.
1: Grüß dich auch, Gesundheit für alle.
0: Ja, heute besonders passend. Frank, wie schaut's bei dir aus? Schaust du persönlich mal, wenn du ein Zipperlein irgendwo verspürst, die KI an oder eher nicht?
1: Nein, ich gehe nur mit richtigen Sachen zum Arzt hin.
0: Mhm, und warum?
1: Gut wäre die KI, wenn man dafür durch einen schnelleren Termin kriegen würde.
0: Mhm. Aber warum schaust du es nicht an? Warum kommt es nicht in Frage für dich?
1: Erstens habe ich davon gar keine Ahnung. Und zweitens wäre ich dadurch nur noch verrückter gemacht.
0: Ja, ist natürlich auch ein Aspekt. Frank, was hast du der Musik ausgesucht?
1: Ja, ich hoffe, dass es den Leuten gefällt. Kate Bush, Kabuschka.
0: Wunderbar. Also BX auch, bleib gesund. Vielleicht bis zum nächsten Mal, Frank.
1: Ja, hoffen wir.
0: Bis dann, servus.
1: Auf rein.
0: Also, der Musikwunsch für Frank Babuschka und für den nächsten Klassiker, für den nächsten Musikwunsch kann man schon wieder anrufen auf der Studiotelefonnummer 089 723 2000. Nur diese eine Nummer wählen, 723 2000.

0: ein Musikwunsch nach dem anderen und jetzt begrüße ich den Alex in der Leitung. Alex, grüß dich, hallo.
1: Habe die Ehre.
0: Grüß dich, Alex. Wie schaut es bei dir persönlich aus? Wenn du Beschwerden hast, schaust du die KI an oder eher nicht?
1: Also wenn ich Beschwerden habe, frage ich zuallererst einmal meine Frau, weil die hat nämlich immer recht, so geht's schon mal los.
0: Aha.
1: Und ansonsten habe ich einen ganz tollen Arzt, der kennt mich schon seit Kindertagen und ich bin noch nicht auf KI angewiesen. Zum Termin ausmachen ist ganz okay, aber ansonsten.
0: Aber sonst nicht, ja. Okay. Klare Haltung, Alex, was hast du dir ausgesucht?
1: Wir haben von Judas Priest Turbo Lover ausgesucht. Eine super Band mit Judas Priest Songs und da haben wir gedacht, das nehmen wir einfach.
0: Wunderbar, dann passt ja, Alex. Dann danke für deinen Anruf. Vielleicht bis zum nächsten Mal, gell?
1: Danke dir,
0: bis dann, servus. Für den Alex, also jetzt Judas Priest, für den nächsten Musikwunsch jetzt schon wieder anrufen unter 089 723 2000. 723 2000.

0: Und auf der 723-2000 begrüße ich jetzt als Nächste die Frani. Frani, grüß dich, hallo.
1: Hallo, ich grüße dich, Peter.
0: Grüß dich, Frani. Also, wie ist es das persönlich bei dir, wenn du mal Beschwerden irgendwo hast, wenn es irgendwo zwickt, schaust du dann bei der KI nach oder gehst du gleich direkt zum Arzt?
1: Ja, ich schaue immer bei der KI. Aha. Ich finde, dass das ein sehr, sehr großer Segen für uns ist, in Fragen Gesundheit. Also? Ich habe mir jetzt so manche Gang zum Arzt gespart und vor allem bei den überfüllten Warteräumen, das ist jetzt also unbedingt notwendig.
0: Wunderbar, da bist du also recht mutig, Frani, gratuliere dir dazu. Was hast du dir?
1: Ja, da muss man mitdenken und wichtige Informationen der KI geben und du wirst auch gefragt. Sie stellt dir die Fragen und da kann man sich sehr, sehr gut informieren.
0: Also du hältst auf jeden Fall was davon, Frani. Ja, was hast du dir an Musik ausgesucht?
1: Ich habe Zeit mit der KI. Ich informiere mich über alles, was mir so einfällt. Das muss nicht unbedingt sein, dass ich jetzt krank bin oder so. Ja. Aber ich greife immer so auf die Informationen der KI.
0: Wunderbar. Was hast du dir an Musik ausgesucht, Frani?
1: Ja, vom Bonamassa möchte ich Play Blues for You.
0: Wunderbar. Gut, dann mach's gut, Frani. Vielleicht bis zum nächsten Mal. Und BX, bleibt gesund, gell?
1: Ja, danke, genau.
0: Bis dann, gell? Servus.
1: Ja, ciao.
0: Ein letzter Musikwunsch geht sich noch aus, wie der gepflegte Österreicher sagt. Jetzt noch einmal durchklingeln für die letzte Runde. 089 723 2000 723 2000.

Ja, aber sie kommt für die Frani. 9:58. Das war's dann fast wieder mit 4 Stunden Morgenwelle, diesmal in der Dienstagsausgabe. Aber gleich im Anschluss an die Morgenwelle geht's natürlich weiter. Und zwar mit der Dienstagsausgabe des Hitradios und mit dem Markus. In diesem Sinn, machen Sie es gut, ciao und Servus sagt wie immer. Und BX, bleibt gesund, die Stimme aus Sendling.

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3: Ihr braucht euch nicht entschuldigen für die Uhrzeit. Ein Kaba darf es zumindest sein am Tag der Schokolade. Damit ist es eröffnet, das Dienstags-Hitradio.
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3: Ich bin der Markus. Schönen Vormittag.

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1: Ich bin Julia Wassilkow. Nicht kurze Erkältungen, sondern lange schwere Krankheiten treiben die Kosten der gesetzlichen Krankenversicherung in die Höhe. Das zeigt eine Analyse des BKK-Dachverbands. Tine Klimach.
2: Psychische Belastungen in der Arbeitswelt nehmen immer weiter zu. Zwar machten sie nur 5,4% aller Krankschreibungen aus, im Schnitt dauerten sie aber mehr als 5 Wochen an. Daher die Forderung des BKK-Dachverbands, eine ernsthafte Debatte über Präventionsstrategien. Das Krankengeld zähle inzwischen mit 21,6 Milliarden Euro zu den größten Ausgabepositionen der Krankenversicherung, so die BKK.
1: Das Elterngeld soll leicht steigen. Die Bezugsdauer könnte aber um 2 Monate verkürzt werden. Das steht in einem Gesetzentwurf des Bundesfamilienministeriums. Demnach soll es das Elterngeld künftig nach Plänen von Familienministerin Prien nur noch 12 statt 14 Monate geben. Vorausgesetzt, beide Elternteile nehmen mindestens 3 Monate Auszeit. Viele Rathäuser in Deutschland nutzen oder testen für Verwaltungsaufgaben mittlerweile künstliche Intelligenz. Das ist das Ergebnis einer Forsa-Umfrage in Gemeinden mit mindestens 1000 Einwohnerinnen und Einwohnern. Demnach gab gut die Hälfte an, dass KI bereits eingesetzt oder zumindest erprobt wird. Bei 43% der Befragten ist KI aktuell noch kein Thema. Das Münchner Startup Proxima Fusion hat in einer Finanzierungsrunde über 400 Millionen Euro eingesammelt. Mit dabei sind RBE und Google. Damit erfüllt das Unternehmen die Bedingungen für weitere 400 Millionen Euro vom Freistaat Bayern. Proxima Fusion will bis Ende der 2030er Jahre in Gundremmingen einen kommerziellen Fusionsreaktor bauen, der Strom ins Netz einspeist. Mit den USA ist auch der letzte Co-Gastgeber bei der Fußball-WM ausgeschieden. Belgien setzte sich im Achtelfinale mit 4:1 durch. Überschattet wurde die Partie vom Fall Bellingham. Der US-Stürmer hätte wegen einer Rotsperre eigentlich zuschauen müssen. Die FIFA setzte die Sperre aber aus. Im Viertelfinale trifft Belgien auf Europameister Spanien. Der gewann mit 1:0 gegen Portugal mit Cristiano Ronaldo.
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3: Hier ist der Radio Today Verkehrsdienst mit zunächst einer Gefahrenmeldung. Vorsicht auf der A8 Stuttgart Richtung München zwischen Sulzemoos und Dachau-Fürstenfeldbruck. Da hat es einen Unfall mit 2 Fahrzeugen gegeben. Achtung, da liegen auch Holzstücke auf der Fahrbahn. Fahrt dort bitte besonders vorsichtig. Dann bleiben wir gleich in diesem Eck, nämlich weiter auf der A8. Da staut's auf 1 Kilometer zwischen Dachau-Fürstenfeldbruck und Dreieck Eschenried. Jetzt die andere A8, München Richtung Salzburg zwischen Rasthof Hofoldinger Forst und Holzkirchen, 4 Kilometer Stau. Jetzt 3 Staus aus dem Umland in Richtung München, das ist einmal die A9 Nürnberg.

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1: Fangen wir an mit den Anhängern hier in München am Mitterfeld Richtung Neuperlach im 30er-Bereich. Ja, auch auf der Leintaler Straße ist Tempo 30 angesagt. Dann wird geblitzt in der Schlierseestraße auswärts, ebenfalls bei Tempo 30 in Lengdorf, dort am Ortseingang von Walpertskirchen kommend. Dann zwischen Hallberg-Moos und Mintraching. Und auf der A8 Richtung Salzburg, Höhe Hofoldinger Forst. War das immer noch nicht alles, dann könnt ihr gerne anrufen. Unsere Studionummer, die 089 723 2000.
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1: Ja, etwas Regen kann theoretisch dabei sein heute. Das ist aber eher unwahrscheinlich. So schön, wie es jetzt schon draußen ist, bleibt es auch den ganzen Tag über mit viel Sonne. Ein paar Wolken mischen sich da drunter. Die Temperaturen heute passend dazu von 26 bis 32 Grad. Das schöne Wetter bleibt uns zumindest bis zum Wochenende erhalten. Nur im Osten Bayerns, da kann es dann morgen den ein oder anderen Schauer geben. Es ist ganz schön warm draußen jetzt schon vor unserem Studiofenster hier in München-Thalkirchen. Bei 28 Grad. Abschließend schauen wir noch auf die Uhr. Es ist jetzt 10 Uhr und 17 Minuten.
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1: Ihr habt noch einen Trabi daheim stehen und wisst nicht mehr weiter. Gleich reden wir über die Lösung schlechthin, denn es gibt wahre Spezialisten dafür.
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In einer Minute ist es 10:30. Alte Autos sind bei Autoschraubern ja sehr beliebt, weil es dort ja auch noch viel selbst zu reparieren gibt. Und es gab ja dieses ostdeutsche Kultauto, den Trabant. Und da gibt's jetzt das Trabi-Kompetenzzentrum, wenn der Anlasser nicht mehr will oder die Lichtmaschine unterwegs verloren gegangen ist. Ja, Spaß beiseite. Es hilft schon, wenn da erfahrene Leute meistens in den besten Jahren Tipps geben können. Rolf Becker, der Erfinder dieser Einrichtung, sagt, wir sind eine Handvoll Leute verteilt in Thüringen, Mecklenburg-Vorpommern und Sachsen-Anhalt. Ähnliche Zentren gäbe es ja schon fürs Wetter oder die Wölfe, sagt er. Aber wer ist wichtiger, die Trabis oder die Wölfe? Selbst kleine Kinder lieben schon Trabis. Neben den alten Hasen gibt es seit ein paar Jahren noch die jungen Leute und die, die richtig viel Geld haben, sich Nobel-Trabis kaufen und damit zu Treffen fahren. Die haben dann ganz teuren Lack, verchromte Teile, einen Himmel reinziehen lassen, wie aus dem Werk. Und dass das Wissen noch da ist, ist ja auch nicht selbstverständlich. Schließlich wird seit 35 Jahren kein neuer Trabi mehr gebaut. Es sind aber immer noch knapp 42.000 Fahrzeuge in Deutschland zugelassen, plus die Dunkelziffer der in irgendwelchen Scheunen schlummernden Trabis. Und es wird geblitzt zwischen Hallbergmoos und Mintraching. Und wenn ihr weitere Blitzer gesehen habt, gerne anrufen, unsere Studionummer, die 089 723 2000.

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1: Ich sag's mit vorgehaltener Hand, denn Drogen soll man ja nie und niemals verherrlichen, außer bei den Doobie Brothers. Da heißt übrigens gar keiner Doobie und auch Brüder sind sie nicht im engeren Sinn. Aber wenn da in so einer Jointrunde so ein Dübel geraucht wird, der Englisch eben Doobie heißt, und sie dann wie Brüder beieinander sitzen, dann kann da schon mal die Gründung einer Band dabei rausspringen. Das ist über 50 Jahre her, aber ihre Musik, die können wir auch ganz rauchfrei genießen. Die Doobie Brothers hören wir gleich mit Listen to the Music. Der Radio Today Verkehrsdienst meldet die A8 Stuttgart Richtung München zwischen Dachau, Fürstenfeldbruck und Dreieck Eschenried 1 Kilometer Stau. Jetzt die andere A8 München Richtung Salzburg zwischen Kreuz München Süd und Holzkirchen 5 Kilometer Stau. Die A96 Lindau Richtung München zwischen Leim und Sendling 1 Kilometer Stau. Und die A99 die Westumfahrung Richtung Lindau, Dreieck Feldmoching und Ludwigsfeld. Dort ist nach einem LKW-Unfall der rechte Fahrstreifen blockiert. Weiter in Richtung Lindau zwischen Kreuz West und Lochhausen 1 Kilometer, die Gegenrichtung der Westumfahrung, also die A99 jetzt Richtung Nürnberg zwischen Dreieck München Südwest und Tunnel Aubing 4 Kilometer Stau und gleich danach der nächste Stau zwischen Kreuz München West und da nochmal 2 Kilometer Stau. Viel Geduld braucht ihr auch auf dem Zulauf von der A8, ihr steht dort auch auf 8 Kilometer bereits ab Dachau Fürstenfeldbruck über die Eschenrieder Spange bis zum Tunnel Allach. Dann haben wir noch 2 Blitzeranhänger am Mitterfeld Richtung Neuperlach und auf der Leintaler Straße jeweils Tempo 30.
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1: Deutschland baut nicht nur die besten Autos, sondern auch U-Boote. Ja, Kanada hat ja jetzt mit uns einen großen Vertrag abgeschlossen.
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0: Es ist 10.49 Uhr, ihr hört das Today Hit Radio. Wir haben es einfach drauf. Auch Deutschland hat ja Meere, wo sie unter Wasser gehen können. Die U-Boote, und die bauen wir jetzt auch für Kanada. Eine milliardenschwere Kooperation zwischen den beiden Ländern. Auch Norwegen hat da ja einen Vertrag mit Kanada geschlossen. Und bei uns im Norden, nämlich in Kiel, da ist der Marineschiffbauer TKMS ansässig, der bis zu 12 U-Boote nach Kanada liefern soll. Für den Schiffsbauer hier ist es übrigens der größte U-Boot-Auftrag seiner Unternehmensgeschichte. Kanada bezieht bisher rund 80% seiner Militärgüter aus den USA. Das Verhältnis ist aber seit Beginn der zweiten Amtszeit von US-Präsident Donald Trump schwer belastet. Neben Zöllen wird das Verhältnis auch von Trumps mehrfach geäußerten Wunsch strapaziert, Kanada als 51. Bundesstaat einzugliedern. Die zukünftige U-Boot-Flotte der drei Nationen Deutschland, Norwegen und jetzt eben auch Kanada sei wesentlicher Pfeiler in der Strategie der NATO zur Sicherung des hohen Nordens und zur sichtbaren Beitrag zur Lastenteilung im Bündnis, teilte Verteidigungsminister Boris Pistorius mit. Er sprach von einem Meilenstein und erklärte, gemeinsam werden wir die weltweit größte und modernste konventionelle U-Boot-Flotte aufbauen. Und es wird geblitzt auf der A8 Richtung Salzburg auf Höhe Hofoldinger Forsten. Wenn ihr weitere Blitzer gesehen habt, anrufen 723 2000.
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2: Wir sind ja ein Programm für alle, quasi das Familienprogramm aus München. Für dich, per te und for you. Das singt jetzt auch Manfred Mann.
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2: Im Studio noch bis 1 der Markus.

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1: Ich bin Julia Wassilkow. Krankschreibungen ab dem ersten Krankheitstag, das ist der Plan der Bundesregierung. Kritik daran kommt jetzt aus den eigenen Reihen. Der Vorsitzende des Arbeitnehmerflügels in der Union, Radke, sagte im ZDF:
2: Es darf nicht der Eindruck entstehen, die Menschen seien zu faul. Leute, die keine Lust haben, die blau machen, die hat es immer und zu jeder Zeit gegeben.
1: Kanzler Merz begründet die geplanten strengeren Regeln damit, dass der Krankenstand gesenkt werden solle. Wer künftig für sein Baby eine berufliche Auszeit nimmt, muss sich auf Änderungen beim Elterngeld einstellen. Die Leistung soll nach einem Gesetzentwurf von Familienministerin Prien künftig nur noch 12 statt 14 Monate gezahlt werden. Und auch nur dann, wenn Mütter und Väter jeweils mindestens 3 Monate berufliche Auszeit nehmen. Gleichzeitig soll der Mindestbetrag von 300 auf 330 Euro und der Höchstbetrag von 1.800 auf 1.900 Euro angehoben werden. Jeder, der mit dem Auto unterwegs ist, weiß, wer an der Autobahn tankt, der zahlt oft mehr. Zahlen dazu kommen vom ADAC. Im Schnitt sind es bundesweit 33 Cent mehr pro Liter. Wer nach der Ausfahrt tankt, spart also bei einem 50-Liter-Tank rund 16 Euro. In Bayern und Rheinland-Pfalz ist der Unterschied mit über 40 Cent noch größer. In Bayern ist die Lebenserwartung so hoch wie nie zuvor. Das teilte das Bayerische Landesamt für Statistik mit. Demnach können neugeborene Mädchen im Schnitt 84 Jahre alt werden, Jungen knapp 80 Jahre. Damit liegt Bayern bei der Lebenserwartung bundesweit auf Platz 2 hinter Baden-Württemberg. Die Brauereien in Deutschland produzieren immer mehr alkoholfreies Bier. Nach Angaben des Statistischen Bundesamtes wurden vergangenes Jahr 616 Millionen Liter Bier ohne Alkohol produziert. Ein Plus von 6,5% im Vergleich zum Jahr davor. Beim Bier mit Alkohol ist die Produktionsmenge dagegen um knapp 6% zurückgegangen.
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3: Hier ist der Radio Today Verkehrsdienst mit zunächst einer Gefahrenmeldung. Achtung, auf der A96 Richtung Lindau zwischen Gilching und Oberpfaffenhofen, da liegen Gipskartonplatten auf der Fahrbahn. Fahrt dort bitte entsprechend vorsichtig. Dann schauen wir auf die A8 Stuttgart Richtung München, dort nach wie vor zwischen Dachau-Fürstenfeldbruck und Dreieck Eschenried 1 Kilometer Stau. Jetzt die andere A8 München Richtung Salzburg zwischen Kreuz München Süd und Holzkirchen 6 Kilometer Stau. Die A96 Lindau Richtung München zwischen Leim und Sendling 1 Kilometer Stau. Und die A99, die Westumfahrung Richtung Lindau zwischen Dreieckfeld-Moching und Ludwigsfeld. Dort ist nach einem LKW-Unfall der rechte Fahrstreifen blockiert. Die Gegenrichtung der Westumfahrung, also die A99 jetzt Richtung Nürnberg zwischen Dreieck München Südwest und Freiham Mitte 1 Kilometer Stau. Und gleich danach der nächste Stau zwischen Kreuz München West und Dreieck Allach dann nochmal 2 Kilometer. Viel Geduld braucht ihr auch auf dem Zulauf von der A8. Ihr steht dort auch auf 8 Kilometern bereits ab Dachau-Fürstenfeldbruck über die Eschenrieder Spange bis zum Tunnel Allach. Ja, viel Geduld und vielleicht das ein oder andere Stück Schokolade. Haben wir ja vorhin besprochen, dass heute Tag der Schokolade ist. Radio Today wünscht eine gute und sichere Fahrt.
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3: Da fangen wir an mit 2 Blitzeranhängern hier in München am Mitterfeld Richtung Neuperlach.

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1: Ja, ich glaub's ja nicht, aber etwas Regen kann ab und zu dabei sein heute. Das ist aber eben eher unwahrscheinlich. So schön, wie es jetzt schon draußen ist, bleibt's auch den ganzen Tag über mit viel Sonne. Ein paar Wolken mischen sich da ab und zu drunter. Die Temperaturen können sich sehen lassen von 26 bis 32 Grad. Das schöne Wetter bleibt uns zumindest bis zum Wochenende erhalten. Nur im Osten Bayerns kann's morgen den ein oder anderen Schauer geben. Es ist ganz schön warm draußen jetzt schon vor unserem Studio. Hier in München, Thalkirchen, bei jetzt schon 30 Grad. Abschließend schauen wir noch auf die Uhr. Es ist jetzt 11 Uhr und 17 Minuten.
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1: Viel Prominenz aus Wissenschaft, Wirtschaft und Politik werden erwartet bei der CSU-Sommerklausur. Mehr dazu gleich.
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Das Today-Hit-Radio um 11.28 Uhr. Da trifft sich wieder viel Prominenz im oberfränkischen Kloster Banz. Bei der CSU-Klausurtagung sind nämlich auch Namen aus Wissenschaft und Industrie mit dabei. Zum Beispiel Astronaut Alexander Gerst, dann die Erbin des Kleidungsherstellers Trigema Bonita Group. Und der Vorstandsvorsitzende von Quantum Systems, das ist ein Drohnenspezialist. Der Mann dort heißt Sven Kruk und extra aus Ungarn angereist, die dortige Außenministerin Anita Orban. Andere Person, bekannter Nachname aus Ungarn. Los geht's in 3 Wochen. Es geht also bei dieser Personenauswahl überwiegend um Wirtschaft, Innovation und Hightech. Alexander Gerst soll übrigens über die Raumfahrt also als Innovationsmotor diskutieren. CSU-Landesgruppenchef Alexander Hoffmann sagt dazu, die Koalition zeigt in diesen Tagen, welche Kraft in ihr steckt. Wir modernisieren unser Land in allen Bereichen. Die CSU im Bundestag ist dabei der starke Antrieb, um Deutschland besser zu machen. Und um den Namen Orban nochmal richtig zu stellen, der alte Orban war der Viktor, der ja EU-kritisch unterwegs war und abgewählt wurde. Und dann hat die Oppositionspartei in Ungarn gewonnen, die heißt Trisza. Und der gehört die neue Orban an, nämlich Anita Orban. Die hat sich in Deutschland schon vorgestellt, nämlich am 10. Juni bei unserem Bundesaußenminister Johann Wadephul in Berlin. Es wird geblitzt zwischen Hallbergmoos und Mintraching. Für weitere Blitzer könnt ihr anrufen 723 2000.

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1: Auch wenn der Gründer der Hooters-Restaurants mit seinen leicht bekleideten weiblichen Servicekräften wohl viele Männer ins Lokal lockte, die vermutlich nur nebenbei am Hühnchen nagten, hat er sich mit seiner Hooters Airline, die das Konzept mit den netten Servicedamen in Orange-Weiß nun auch in die Luft umsetzen sollte, etwas verkalkuliert. Die Airline ging nach nur 3 Jahren wieder pleite. Egal, wir haben ja die Hooters und die sind männlich und begleiten uns schon viele Jahre durchs Radio und die Tourneebühnen dieser Welt ganz ohne Insolvenz. Die Hooters haben wir gerade gehört mit 500 Miles. Jetzt schauen wir auf die Straßen. Hier ist der Radio Today Verkehrsdienst mit zunächst einer Gefahrenmeldung. Achtung auf der A99 im Bereich Kreuz München Nord. Dort liegt eine Plane auf der Fahrbahn. Fahrt dort bitte entsprechend vorsichtig. Dann schauen wir auf die A8 Stuttgart Richtung München. Dort nach wie vor zwischen Dachau, Fürstenfeldbruck und Dreieich-Eschenried der Stau 1 Kilometer. Und wenn ihr weiter auf die A99 Richtung Tunnel Allach müsst, über die Eschenrieder Spange sind es 8 Kilometer. Dann die A96 Lindau Richtung München zwischen Blumenau und Sendling 1 Kilometer Stau. Die A99, die Westumfahrung Richtung Lindau zwischen Dreieckfeld, Moching und Ludwigsfeld. Dort ist nach einem LKW-Unfall immer noch der rechte Fahrstreifen blockiert. Der Ausweichverkehr auf die 471 von Dachau-Fürstenfeldbruck rentiert sich auch nicht, denn zwischen Karlsfeld und Oberschleißheim haben wir auch schon 3 Kilometer Stau. Dann wird geblitzt in München am Mitterfeld Richtung Neuperlach und auf der Leintaler Straße, beides bei Tempo 30.
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1: Der heiße Sommer lässt unsere Wasserpegel ganz schön absinken. Wir schauen uns gleich die Stände vom Bodensee und der Donau genauer an.
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0: Es ist 8:12, ihr hört das Today Hitradio. Wer jetzt denkt, dass die paar Regenfälle der letzten Tage die angespannte Wasserlage in Süddeutschland entspannt haben, der irrt. Wir haben da Daten aus Baden-Württemberg, mit denen auch uns geläufigen Gewässern, nämlich dem Bodensee und der Donau, und an ein Drittel aller Messstellen dort werden extrem niedrige Wasserstände gemessen, an weiteren fast 50% zumindest niedrige Wasserstände. Das hat die Landesanstalt für Umwelt in Baden-Württemberg mitgeteilt. Ja, es liegen halt mehrere trockene Monate hinter uns und auch der Mai und der Juni haben da deutlich weniger Regen gebracht als im Jahresmittel. Beim Bodensee bedeutet das einen niedrigeren Wasserstand von 76 Zentimetern als sonst um diese Zeit üblich. Einen solchen Tiefstand hat es seit der Messung der Aufzeichnungen erst einmal gegeben. Man geht davon aus, dass da das Wasser in den nächsten Tagen noch niedriger wird. Und auch die Donau hat einen Tiefstand erreicht, der seit Jahrzehnten dort nicht mehr gemessen wurde. Da schauen Kiesbänke raus und flache Uferbereiche trocknen völlig aus. Und es ist nicht nur die Wassermenge, sondern auch die Temperatur da drinnen. Überdurchschnittliche Temperaturen drücken auch die Sauerstoffgehalte in Rhein, Donau und Neckar. Immerhin ist das noch zufriedenstellend dort. Das sagt Ulrich Maurer, der Präsident der Landesanstalt für Umwelt in Baden-Württemberg. Und wir haben einen neuen Blitzer, einen Anhänger, den hat der Wolfgang gemeldet. Dankeschön dafür. In Aschheim, die Eichendorfstraße. Für weitere Blitzer 723 2000.
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4: Um 3 nach 12 jetzt mit Musik bis zu den Nachrichten mit Tight Fit, mit Princess und los geht's mit Free und All Right Now. Ich bin der Markus.
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1: Ich bin Julia Wasilkow. Menschen in Bayern leben länger als je zuvor. Das zeigt die neue Sterbetafel des Bayerischen Landesamts für Statistik. Demnach werden Frauen im Schnitt 84 Jahre alt, Männer 80. Beides Rekordwerte. Allerdings variiert die Lebenserwartung eines neugeborenen Jungen in Bayern je nach Regierungsbezirk deutlich um bis zu 2,5 Jahre. Während sie in Oberbayern und Schwaben über dem bayerischen Durchschnitt liegt, bleibt sie in den übrigen Regierungsbezirken darunter. Die Koalition will strengere Regeln für Krankschreibungen. Auch aus der Kanzlerpartei kommt Kritik. Der CDU-Arbeitnehmerflügel warnt, schärfere Vorschriften könnten nach hinten losgehen. Mehr dazu von Claudia Wächter.
2: Denn das Signal, das bei den Menschen ankomme, heißt, ihr macht zu viel blau, wir misstrauen euch, warnt der Chef des CDU-Arbeitnehmerflügels und befürchtet, dass am Ende viele Beschäftigte länger ausfallen als eigentlich nötig. Die Regierung will telefonische Krankschreibungen abschaffen und ab dem ersten Krankheitstag soll auch eine Arbeitsunfähigkeitsbescheinigung vorgelegt werden.
1: Bier? Gerne. Mit Alkohol? Eher weniger. Die Brauereien in Deutschland haben im letzten Jahr rund 616 Millionen Liter alkoholfreies Bier produziert. Laut Statistischem Bundesamt ein Plus von 6,5% im Vergleich zum Vorjahr. Gleichzeitig ging die Menge an Bier mit Alkohol um knapp 6% zurück. In Spanien ist es gerade richtig heiß. In vielen Teilen des Landes gilt die höchste Hitzewarnstufe. Betroffen sind die Regionen Aragonien, Katalonien und Valencia. Dort soll es heute bis zu 42 Grad warm werden. Die Hitzewelle soll bis mindestens Donnerstag dauern. Auch Frankreich leidet derzeit unter extrem hohen Temperaturen. Ab morgen fahren in

0: der Fahrbahn. Und Achtung auch auf der A99 im Bereich Kreuz München Nord. Dort liegt immer noch eine Plane auf der Fahrbahn. Fahrt dort bitte entsprechend vorsichtig. Dann schauen wir auf die A8 Stuttgart Richtung München. Dort nach wie vor zwischen Dachau, Fürstenfeldbruck und Dreieck Eschenried 1 Kilometer Stau. Jetzt die andere A8 München Richtung Salzburg zwischen Kreuz München Süd und Holzkirchen 4 Kilometer Stau. Die A94, da haben wir eine Sperre an der Ausfahrt Paarstetten. Die Ausfahrt ist in beiden Richtungen total gesperrt. Also da jeweils schon vorher oder nachher abfahren. Dann die A99, die Westumfahrung Richtung Lindau, zwischen Dreieckfeld-Moching und Ludwigsfeld. Dort ist nach einem LKW-Unfall immer noch der rechte Fahrstreifen blockiert. Die Gegenrichtung der Westumfahrung, also die A99 jetzt Richtung Nürnberg, zwischen Kreuz München West und Dreieck Allach nochmal 2 Kilometer Stau. Auch von der A8 rüber auf der Eschenrieder Spange dauert es auf zum Tunnel Allach 2 Kilometer. Dann machen wir jetzt noch den Ausweichverkehr auf der B471 rüber von der Ausfahrt Dachau-Fürstenfeldbruck. Da staut es nämlich auch schon. Zwischen Karlsfeld und Oberschleißheim auf ebenfalls 2 Kilometer. Radio Today wünscht eine gute und sichere Fahrt.
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0: Sommer Blitzeranhänger hier in München am Mitterfeld Richtung Neuperlach im 30er Bereich. Dann auf der Leintaler Straße, dort ebenfalls Tempo 30. Dann hat uns der Wolfgang angerufen in Aschheim auf der Eichendorfstraße, steht auch noch ein Anhänger. Dann wird geblitzt in der Schlierseestraße hier in München auswärts, ebenfalls Tempo 30. Zwischen Hallberg-Moos und Mindraching. Und dann hat der Olli angerufen, Dankeschön dafür, in Geretsried auf der Egerlandstraße beim Klamottenladen. Da wird gerade aufgebaut, da steht ein silberner Caddy, Tempo 20 ist dort angesagt. Habt ihr weitere Blitzer gesehen, dann gerne anrufen. Unsere Nummer, die 089 723 2000.
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0: Ob es heute noch regnet, das möchte ich gar nicht sagen. Der Wetterbericht sagt, dass es aber sehr unwahrscheinlich ist, denn es ist schön draußen. Und es bleibt auch den ganzen Tag so mit viel Sonne. Ein paar halmlose Wolken mischen sich noch darunter. Und die Temperaturen, die steigen heute noch auf 32 Grad. 31 haben wir schon geschafft hier vor unserem Studiofenster in München-Thalkirchen. Das schöne Wetter bleibt uns zumindest dann auch bis zum Wochenende erhalten. Nur im Osten Bayerns, da kann den einen oder anderen Schauer geben. Das Ganze dann auch nur morgen. Jetzt schauen wir noch auf die Uhr abschließend. Es ist mittlerweile 12 Uhr und 20 Minuten.
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1: Es gibt neben Jürgen Klopp noch eine weitere Personalie, die Uli Hoeneß da in den Ring schmeißt, was den DFB angeht. Um wen es da geht, gleich hier.
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Das Today Hitradio um 12.29 Uhr. Das Personalkarussell beim DFB dreht sich ja meistens, wenn ein großer Wettkampf nicht so ideal ausgeht. Jürgen Klopp soll ja der neue Bundestrainer werden. Und nun fällt auch der Name Per Mertesacker. Da hat sich Uli Hoeneß zu Wort gemeldet. Der würde eine Aufgabe von Ex-Weltmeister Per Mertesacker im deutschen Fußball sehr begrüßen. Hoeneß sagt, Per hat als ehemaliger Profi große internationale Erfahrung. Er hat immer gezeigt, wie gut er mit Menschen umgehen kann und er würde es niemals des Geldes wegen machen, sondern weil es ihn reizt, mit seiner Leidenschaft etwas aufzubauen und voranzubringen. Genau diese Leute, die sich selbst hochgedient haben und bereit sind, hart zu arbeiten, die brauchen wir jetzt. Uli Hoeneß ist also voll des Lobes, was Per Mertesacker angeht. Derzeit kennt man den ja eher als ZDF-Experten. Er hat sich aber auch selbst schon ins Spiel gebracht. Er sagt, irgendwann mal beim DFB zu arbeiten und dem deutschen Fußball, dem ich so viel zu verdanken habe, etwas zurückzugeben, das reizt mich. Neben dem Bundestrainerposten muss zumindest auch der Sportgeschäftsführer nachbesetzt werden. Denn Andreas Rettig, der das derzeit macht, wird den DFB zum Jahresende verlassen. Und es wird geblitzt in Geretsried auf der Egerlandstraße beim Klamottenladen. Da ist Tempo 20 angesagt. Wenn ihr weitere Blitzer gesehen habt, gerne anrufen 089 723 2000.

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1: Antoine Dominique Domino wäre ja auch zu lang. Er nennt sich nur Fats Domino. Das war er mit I'm Walking. Wir schauen auf die Straßen. Hier ist der Radio Today Verkehrsdienst mit zunächst zwei Gefahrenmeldungen. Vorsicht auf der A9 Nürnberg Richtung München zwischen Eching und Garching Nord. Dort liegt nach wie vor der Radkasten auf der Fahrbahn. Und Achtung auch auf der A99 im Bereich Kreuz München Nord. Dort liegt immer noch eine Plane auf der Fahrbahn. Fahrt dort bitte entsprechend vorsichtig. Dann schauen wir auf die A8 Stuttgart Richtung München. Dort nach wie vor zwischen Dachau, Fürstenfeldbruck und Dreieck Eschenried 1 Kilometer Stau. Jetzt die andere A8 München Richtung Salzburg zwischen Kreuz München Süd und Holz Kirchen 2 Kilometer Stau. Die A94 mit der Sperre der Ausfahrt Paarstetten, da geht in beiden Richtungen gar nichts, also jeweils vorher oder nachher schon von der A94 abfahren. Dann die A99, die Westumfahrung Richtung Lindau, zwischen Dreieckfeld-Moching und Ludwigsfeld, dort immer noch der LKW-Unfall, der rechte Fahrstreifen ist dort blockiert. Die Gegenrichtung der Westumfahrung, also die A99 jetzt Richtung Nürnberg, zwischen Kreuz München West und Dreieck Allach nochmal 2 Kilometer Stau. Radio Today wünscht eine gute und sichere Fahrt. Dann haben wir 3 Blitzeranhänger in München am Mitterfeld Richtung Neuperlach im 30er Bereich. 30 sind es auch auf der Leintaler Straße und in Aschheim wird auf der Eichendorfstraße geblitzt. Dann wird geblitzt in der Schlierseestraße in München. Auswärts ebenfalls Tempo 30 in Geretsried auf der Egerlandstraße beim Klamottenladen und in Mindraching die Ortsdurchfahrt beidseitig. Danke an den Jürgen.
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1: Ein Mordfall aus den 80ern steht kurz vor der Aufklärung, was den 70-jährigen mutmaßlichen Täter überführt hat, gleich hier im Hitradio.
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0: Es ist 10 vor 1, ihr hört das Today-Hit-Radio. Mord verjährt ja nie, das haben wir auch in meiner letzten Sendung besprochen. Und dank moderner Ermittlungsmethoden wie DNA werden da auch alte Fälle doch noch geklärt. So jetzt auch ein Fall aus Baden-Württemberg. Wir schreiben das Jahr 1985, als eine nackte Frauenleiche gefesselt in einem Waldstück aufgefunden wird. Alles deutet auf ein zurückliegendes Sexualdelikt hin. Der Täter wird aber nie gefasst in Deggingen in Baden-Württemberg. Jetzt hat man da Fremd-DNA auf dem damals sichergestellten Büstenhalter des damals 31-jährigen Opfers, einem heute 70-jährigen Mann, zuordnen können. Den Ermittlungen zufolge hatte der wohl die Frau damals in seinem Auto mitgenommen und war dann zum besagten Waldstück gefahren. Er soll dann das Opfer vergewaltigt und dabei gewürgt haben und mehrmals mit einem Stein auf den Kopf der Frau geschlagen haben. Dann soll er sie am BH über eine Böschung hinab bis zum späteren Fundort gezogen haben. Möglicherweise hat er sie auch noch mit seinem Auto überfahren. Das Haus des Festgenommenen im Landkreis Biberach haben Ermittler zwischenzeitlich aufwendig durchsucht. Es wurde sogar ein Spezialfahrzeug und eine Sonde eingesetzt, um Hohlräume aufzuspüren. Man hat im Haus dann auch einige Beweismittel zusammentragen können. Und es wird geblitzt in Mintraching, die Ortsdurchfahrt dort, das ist die Münchner Straße. Beidseitig wird da geblitzt. Danke nochmal an den Jürgen. Und wenn ihr auch was gesehen habt, anrufen 723 2000. Ja, das war's mit dem heißen Hitradio heute am Dienstag. Wir können uns wieder hören an einem Freitag. Das ist dann der 24. Juli um 1 dann zur Lokalwelle. Ich bin der Markus und ich kann euch jetzt nur noch meine liebe Kollegin Janina Dietz ans Herz legen. Ob die schon Schokolade genascht hat heute, das glaube ich eher nicht. Der Tag ist aber noch lang und auch die Lokalwelle dauert immerhin 3 Stunden. Viel Spaß dabei und denkt dran, immer schön relaxed bleiben.
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1: Es ist 13 Uhr und ihr hört die Today Lokalwelle mit Janina Dietz für euch am Mikrofon. Ich freue mich, dass ihr mit dabei seid. Natürlich habe ich gute Musik. In der nächsten halben Stunde Sister Sledge und jetzt The Who und Who Are You?
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1: Ich bin Julia Wasilkow. Wer heute in Bayern geboren wird, hat statistisch gesehen die besten Chancen auf ein langes Leben. Die Lebenserwartung ist auf einen neuen Höchststand gestiegen. Fabian Schaffer weiß mehr.
2: Neugeborene Mädchen in Bayern haben aktuell eine durchschnittliche Lebenserwartung von 84 Jahren, Jungen von knapp 80. Das ist der höchste Wert seit Beginn der Berechnungen. Innerhalb Bayerns gibt es allerdings Unterschiede. Jungen in Oberbayern und Schwaben haben statistisch die besten Chancen auf ein langes Leben. In anderen Regierungsbezirken liegt die Lebenserwartung um bis zu 2,3 Jahre niedriger.
1: Wer sich eine Wärmepumpe oder andere klimafreundliche Heizungen einbauen will, bekommt bald wohl weniger Geld vom Staat. Das zeigt eine Vorlage für den Haushaltsausschuss des Bundestages, die der Deutschen Presseagentur vorliegt. Demnach soll der maximale Zuschuss von 21.000 auf 13.200 Euro sinken. Für Geringverdiener und Familien gibt es Ausnahmen. Nach über einem Jahr hat das Bistum Eichstätt wieder einen Vorsitzenden. Papst Leo XIV. Hat den Freiburger Weihbischof Christian Würz zum neuen Bischof in Eichstätt ernannt. Damit ist der 55-Jährige der jüngste Ortsbischof Deutschlands. Er gilt als moderner, geduldiger und reformbereiter Kleriker. Würz Vorgänger Hanke war am Pfingstsonntag 2025 vorzeitig zurückgetreten. Die verurteilte Rechtsextremistin Mala Svenja Liebig darf von Tschechien nach Deutschland ausgeliefert werden. Das Oberlandesgericht in Prag hat die Beschwerde gegen die Auslieferung abgelehnt. Liebig war 2023 wegen Volksverhetzung, Beleidigung und übler Nachrede zu 1,5 Jahren Haft verurteilt worden. Vor Haftantritt änderte der Neonazi damals seinen Geschlechtseintrag von männlich auf weiblich und trat die Strafe anschließend nicht an. Eine Betriebsrente ist die beliebteste Zusatzleistung bei Arbeitnehmerinnen und Arbeitnehmern. Laut Umfrage der Allianzversicherung in gut 160 Unternehmen folgen als beliebte Benefits Homeoffice und betriebliche Krankenversicherung. Besonders oft bieten Großunternehmen Betriebsrenten an. Es sind 86%. In kleineren Betrieben mit weniger als 10 Mitarbeitern sind es 25%.
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3: Uhr, liebe Autofahrer. Der Radio Today Verkehrsdienst meldet A8 Stuttgart Richtung Allach zwischen Dachau-Fürstenfeldbruck und Dreieck-Eschenried 1 Kilometer Stau. A9 Nürnberg Richtung München zwischen Eching und Garching Nord, Gefahr durch Gegenstände auf der Fahrbahn. Hier liegen Fahrzeugteile. A99 München Südwest Richtung Nord zwischen Tunnel Allach und Ludwigsfeld ist der Standstreifen blockiert wegen eines Unfalls und zwischen Kreuz München West und Dreieck Allach 1 Kilometer Stau. A995 Kreuz München Süd Richtung München zwischen Sauerlach und Taufkirchen West 1 Kilometer Stau und die B471 Fürstenfeldbruck Richtung Oberschleißheim zwischen Badersfeld und Oberschleißheim 1 Kilometer Stau. Radio Today wünscht allen, die unterwegs sind, eine gute und eine sichere Fahrt.
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3: Anhänger gibt's heute 3 am Mitterfeld Richtung Neuperlach, das sind 30er-Zone und auf der Leintaler Straße dort ebenfalls Tempo 30. In Aschheim wird auf der Eichendorfstraße mit Anhänger geblitzt. Dann gibt's noch reguläre Blitze an Geretsried auf der Egerlandstraße direkt beim Klamottenladen, da ist Tempo 20 und da steht ein silberner Caddy und dann haben wir noch Mintraching, die Münchner Straße in beiden Richtungen. Wenn ihr noch wisst, wo es blitzt, meldet euch gern bei uns wie immer unter 089 723 2000.
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3: Das ist auf jeden Fall ein angenehmer Sommertag. Die Sonne scheint, aber immer mal wieder ziehen ein paar lockere Wolken durch. Und die Temperaturen sind noch erträglich bei 26 bis 32 Grad. Es ist aber windig dazu und in der Nacht kommen dann ein paar mehr Wolken zu uns. Und die bleiben dann auch noch morgen am Himmel. Donnerstag und Freitag ist dann die Sonne wieder da. Es bleibt warm. Die Temperatur in München-Thalkirchen messen wir jetzt bei 31 Grad. Und ein Blick auf die Zeit, 13.17 Uhr.

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1: Die Bahn plant Milliarden Finanzpuffer für was? Mehr dazu gleich.
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1: Watermat und Bullet um 13.27 Uhr bei der Tour der Lokalwelle. Eines der größten Neubauprojekte der Deutschen Bahn soll knapp 9 Milliarden Euro kosten. Im ungünstigen Fall könnte es auch erheblich mehr werden. Die Bahn geht für Planung und Bau der bayerischen Zuleitungsstrecke zum Brennerbasistunnel von München zur österreichischen Grenze mittlerweile von Planungs- und Baukosten in Höhe von 8,57 Milliarden Euro aus, wie die Projektleitung berichtete. Als Vorsorge für den Ausgleich von Inflation und sonstigen Risiken hinzu kommt ein Puffer von addiert knapp 7,6 Milliarden Euro. Bahn und andere Großprojekte werden erfahrungsgemäß teurer als geplant. Doch die bundeseigene Bahn geht davon aus, dass der immense Puffer für den Brenner-Nord-Zulauf nicht in voller Höhe gebraucht werden wird. So hat das Unternehmen die mögliche Inflationsrate demnach bis zu 10% sehr hoch angesetzt. Unser Ziel ist es natürlich nicht, diese Kosten wirklich auszugeben, sondern mit einem professionellen und intensiven Risikomanagement diese Vorsorgespanne nicht ausnutzen zu müssen. Das sagte Matthias Neumeier, er ist der Leiter des Projekts bei der Bahn Infrastrukturgesellschaft DB InfraGo. Deutschland müsse die Kosten voraussichtlich nicht allein tragen, da die Alpenquerung samt Brenner Nordzulauf Teil des sogenannten ScanMed-Korridors von Skandinavien nach Italien ist, würde der Bau voraussichtlich von der EU gefördert. Wahnsinn. Und wir fördern natürlich immer eure Blitzermeldungen. Münchner Straße in Mintraching, hier wird beidseitig geblitzt. 089 723 2.

Die Zeit, es ist 13.42 Uhr. Liebe Autofahrer, der Radio Tour, der Verkehrsdienst meldet A8 Stuttgart Richtung Allach. Zwischen Dachau-Fürstenfeldbruck und Dreieck Eschenried 1 Kilometer Stau. A9 Nürnberg Richtung München zwischen Esching und Garching Nord. Gefahr durch Gegenstände auf der Fahrbahn. Hier liegen Fahrzeugteile. A99 München Südwest Richtung Nord zwischen Tunnel Allach und Ludwigsfeld ist der Standstreifen blockiert wegen eines Unfalls. Zwischen Kreuz München West und Dreieck Allach haben wir auch 1 Kilometer Stau. Und A95 Kreuz München Süd Richtung München zwischen Sauerlach und Taufkirchen West 1 Kilometer Stau. Und B471 Fürstenfeldbruck Richtung Oberschleißheim. Zwischen Badersfeld und Oberschleißheim staut es sich auch 1 Kilometer. Radio Tudor wünscht allen eine gute und sichere Fahrt. Dann habe ich für euch Blitzeanhänger. Mittlerweile sind es 4 Stück am Mitterfeld Richtung Neuperlach in der 30er-Zone und auf der Leidenthaler Straße auch Tempo 30. In Aschheim auf der Eichendorfstraße und vom Olli gemeldet Miesbach, Bayerisch-Zeller Straße beidseitig zwischen dem Kreisverkehr und der Kreuzung. Dann gibt's reguläre Blitzer in Geretsried auf der Egerlandstraße, Tempo 20 hier, Silberner Caddy und Mintrachring, die Münchner Straße beidseitig. Wenn ihr noch wisst, wo es blitzt, wisst ihr, wo ihr anrufen müsst unter 089 723 2000. Are you ready? Jetzt von AC/DC.

0: Der Lehrerverband beklagt, dass es zu gute Abiturnoten gibt. Warum? Das hört ihr gleich bei der Tour der Lokalwelle.
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1: 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Um 13.53 Uhr. Die Notenschnitte der Abiturientinnen und Abiturienten, die sind zu gut. Das findet der Ehrenpräsident des Deutschen Lehrerverbandes, Heinz-Peter Meidinger. Schon jetzt reicht selbst ein bayerisches 1-0er-Abitur nicht mehr aus, um über die Leistungsschiene sicher einen Medizinstudienplatz zu ergattern. Das sagte er im Interview mit der Mediengruppe Bayern. Inzwischen haben einzelne Gymnasien mehr 1,0er-Abiturergebnisse als vor 20 Jahren ganze Bundesländer. Er warnt, letztendlich wird dieser Weg zu einer massiven Entwertung des Abiturs und allgemeinen Hochschuleingangsprüfungen führen. Es werde zunehmend schwieriger, in dieser Bestnotenflut die wirklichen Spitzenschüler zu erkennen. Bildungsexperte Heinz-Peter Meidinger findet den Notentrend an deutschen Schulen bedenklich. Seine Kritik ist nicht neu. Der DPA sagte er schon 2014 als damaliger Vorsitzender des Philologenverbandes. Die eigentlich Gelackmeierten der Bestnoteninflation sind die Spitzenschüler, weil deren Spitzenleistung in der Einserschwemme untergehe. Meidinger sieht einen Notenwettlauf zwischen den Bundesländern, der nur gestoppt werden könne, wenn es ein bundesweit vergleichbares Abitur gibt mit gleichen Aufgabenstellungen und Bewertungskriterien. Damals wie heute warf er Schulpolitikern vor, Reformen wie die Verkürzung oder Verlängerung der Gymnasialzeit dafür zu nutzen, dass danach bessere Noten vergeben werden und die Reformen dann als Erfolg gelten. Ja. Bei uns gilt ein Blitzeranhänger als Blitzeranhänger. In Miesbach steht einer an der Bayerisch-Zeller Straße in beide Richtungen. Danke an den Olli. 089 723 2000.
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1: Und es ist 14.03 Uhr. Ihr hört die Tour der Lokalwelle mit Janina Dietz euch im Studio. Schön, dass ihr mit dabei seid. Ich habe die besten Meldungen aus der Region und natürlich gute Musik. Lenny Kravitz, Are You Gonna Go My Way?
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1: Ich bin Moritz Einzel. Die Bundesregierung muss sparen, auch beim Heizen. Die Förderung von Wärmepumpen und anderen klimafreundlichen Heizungen soll nach Regierungsplänen in den nächsten Jahren deutlich sinken. Claudia Wächter.
2: Unterm Strich will die Regierung damit gut 2 Milliarden Euro einsparen. Betroffen sind vor allem Leute mit mittlerem und höherem Einkommen. Die erhalten geringere Förderbeträge. Bisher übernimmt der Staat ja beim Heizungstausch je nach Voraussetzungen bis zu 70% der Kosten. Haushalte mit eher niedrigem Einkommen, die sollen dagegen etwas stärker unterstützt werden. Und geplant ist auch ein Kinderbonus.
1: Die rechtspopulistische Parteienfamilie Europa der souveränen Nationen, kurz ESN, soll überprüft werden. Dafür hat das Europäische Parlament gestimmt. Die zuständige Aufsichtsbehörde soll nun prüfen, ob die ESN gegen EU-Grundwerte verstößt. Der ESN gehört auch die AfD an. Deutschland gleich Gründerland. Neue Zahlen des Startup-Verbandes zeigen, dass im ersten Halbjahr über 3000 neue Firmen gegründet wurden. Das sind über die Hälfte mehr als im zweiten Halbjahr 2025. Laut Verbandschefin Pauster war vor allem KI der treibende Faktor. Demnach ermögliche sie Gründern einen schnelleren, einfacheren Start. Die meisten Unternehmen werden in Berlin gegründet. Eine Betriebsrente ist die beliebteste Zusatzleistung bei Arbeitnehmerinnen und Arbeitnehmern. Laut Umfrage der Allianz Versicherung in gut 160 Unternehmen folgen als beliebte Benefits Homeoffice und betriebliche Krankenversicherung. Besonders oft bieten Großunternehmen Betriebsrenten an, es sind 86%. In kleineren Betrieben mit weniger als 10 Mitarbeitern sind es 25%. Auf dem Weg nach Italien geht's oft über den Brenner. Die Anwohner sind zunehmend genervt, weil der Verkehr immer weiter zunimmt. Im ersten Halbjahr wurden fast 6,6 Millionen Fahrzeuge gezählt. Fast 152.000 mehr innerhalb von 12 Monaten. Vor kurzem hatten tausende Anwohner des Wipptals auf der Brennerautobahn gegen diese Entwicklung protestiert.
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3: 14.18 Uhr, liebe Autofahrer, der Radio Today Verkehrsdienst meldet A8.

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1: Ich habe 4 Anhänger für euch. In München steht einer am Mitterfeld Richtung Neuperlach. Da ist eine 30er-Zone. Einer auf der Leintaler Straße, ebenfalls Tempo 30. In Aschheim auf der Eichendorfstraße und in Miesbach in der Bayerisch-Zeller Straße. Der Blitz beidseitig zwischen Kreisverkehr und Kreuzung. Danke an den Olli. Es gibt auch reguläre Blitze an Geritzried auf der Egerlandstraße und in Mintraching Münchner Straße beidseitig. Und wenn ihr noch einen Blitzer gesehen habt, wir freuen uns drüber unter 089 723 2000.
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1: Es ist heute wieder ein Sommertag und eigentlich recht angenehm, denn die Sonne scheint, aber es ziehen immer wieder lockere Wolken durch. Die Temperaturen liegen so zwischen 28 und 32 Grad. Es ist windig und in der Nacht gibt's noch mehr Wolken und die bleiben noch bis morgen am Himmel. Donnerstag und Freitag ist die Sonne aber wieder da und es bleibt warm. Die Temperatur in Münchenthal-Kirchen messen wir jetzt bei knapp 30 Grad und einen Blick auf die Zeit, 14:19 Uhr.

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1: Wurden Kabel auf einem Solarfeld gestohlen? Es gibt Tatverdächtige. Mehr zu diesem Fall gleich bei der Today Lokalwelle.
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1: Das war Lady Gaga zusammen mit R. Kelly. Do What You Want um 14.29 Uhr. Die Polizei hat zwei Tatverdächtige festgenommen, die Kabel auf einem Solarfeld in der Oberpfalz gestohlen haben sollen. Den Angaben nach wurde am Morgen ein Auto mit Diebesgut bei Seubersdorf in der Oberpfalz kontrolliert und der Fahrer vorläufig festgenommen. Ein weiteres Fahrzeug sei bei einer Fahndung in einem Waldstück sichergestellt worden. Ein zweiter Tatverdächtiger sei unweit davon ebenfalls vorläufig festgenommen worden, hieß es. Die Polizei fahndet nach eigenen Angaben noch nach weiteren Tatverdächtigen. Ersten Erkenntnissen zufolge sollen mehrere unbekannte Täter bereits Ende Juni Kabel im Wert von mindestens 100.000 Euro auf einem Solarfeld in Auerbach in der Oberpfalz gestohlen haben. Es wird ermittelt wegen des Verdachts des schweren Bandendiebstahls. Die Kriminalpolizei sicherte Spuren am Tatort und an den sichergestellten Gegenständen. Und auch ganz sicher ist dieser Blitzer hier vom Gerhard gemeldet, ganz neu in Ismaning, Osterfeldstraße einwärts am Zebrastreifen. Wenn ihr noch wisst, wo es blitzt, ja, dann wisst ihr, wo ihr anrufen müsst. Bei uns unter 089 723 2000. Wenn ihr einen Blitzer seht, gerne. Und jetzt Musik am Stück. Ich habe Gunn, M mit Pop Music und Michael Bolton. What?

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14 und 40 Minuten, liebe Autofahrer, der Radio Today Verkehrsdienst meldet A8 Stuttgart Richtung Allach zwischen Dachau, Fürstenfeldbruck und Dreieck Eschenried. 1 Kilometer Stau. A94 München Richtung Passau zwischen Riem und Feldkirchen Ost. Gefahr durch Gegenstände auf der Fahrbahn im Baustellenbereich. Hier liegt eine Plane. A99 München Südwest Richtung Süd zwischen Neuherberg und Kreuz München Nord. 1 Kilometer Stau. A99 München Südwest Richtung Nord zwischen Dreieck München Südwest und Tunnel Aubing. 1 Kilometer und nochmal 1 Kilometer auf dem Mittleren Ring zwischen B304, Landshuter Allee und der Dachauer Straße. Und Radio Today wünscht euch allen natürlich eine gute und sichere Fahrt. Ich habe auch noch Blitzer für euch. 4 Anhänger haben wir heute. Einen am Mitterfeld Richtung Neuperlach im 30er-Bereich, auf der Leintaler Straße auch 30er und in Aschheim auf der Eichendorfstraße. Dann gibt es einen in Miesbach in der Bayerisch-Zeller Straße, der blitzt beidseitig zwischen Kreisverkehr und Kreuzung. Und noch reguläre Blitzer. Einer in Geretsried auf der Egerlandstraße, direkt beim Klamottenladen. Da ist er 20er-Zone und da steht ein silberner Caddy. In Mintraching, Münchner Straße beidseitig und Gerhard meldet Ismaning, Osterfeldstraße einwärts am Zebra Streifen. Danke an euch alle fürs Melden. Ihr könnt gerne Blitzer hinzufügen, wenn ihr mögt. Ruft gerne an unter 089-723-2000. Rainbow mit I Surrender. 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
1: Ein Münchner geht in einem Allgäuer Bergsee unter, mehr dazu gleich.
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1: Das war Otto One mit DISCO um 14.53 Uhr. Ein junger Mann aus München ist in einem Bergsee im Allgäu untergegangen und gestorben. Wie die Polizei mitteilte, wollte der 29-Jährige den für sein Alpenpanorama bekannten unteren Geisalpsee bei Oberstdorf gemeinsam mit einem Bekannten durchschwimmen. Aus zunächst unklarer Ursache ging der Mann dabei unter und tauchte auch nicht wieder auf. Seine Begleiter am Ufer hätten das gesehen und sofort den Notruf gewählt, teilte die Polizei mit. Rettungskräfte von Bergwacht, Wasserwacht und Polizei hätten den Mann daraufhin auch per Hubschrauber gesucht. Letztlich hätten Taucher der Wasserwacht den 29-Jährigen leblos aus dem Wasser geholt. Und ich habe noch einen Blitzer für euch in der Osterfeldstraße einwärts am Zebrastreifen. Danke an den Gerhard fürs Melden. Wenn ihr noch Blitzer seht, gerne unter 089-723-2000. Und bei den Today Top 20 jetzt Jared James Nichols mit Pretend.
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1: 15.04 Uhr. Ihr hört die Today Lokalwelle mit den besten Meldungen aus der Region. Und gute Musik. In der nächsten halben Stunde Sarah Connor. Janina Dietz ist für euch am Mikrofon. Und ihr hört jetzt Head East und Since You Been Gone.
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1: Ich bin Moritz Einzel. Die Bundesregierung will eine staatliche Gasreserve einrichten. Vom Wirtschaftsministerium hieß es, in außergewöhnlichen Krisensituationen soll das die Gasversorgung absichern. Als Beispiel nannte eine Sprecherin plötzliche Importausfälle, wenn zum Beispiel Pipelines angegriffen werden. Die Gasreserve soll über mehrere Jahre aufgebaut werden und einen Umfang von 24 Milliarden Kilowattstunden haben. Die französische Rechtspopulistin Marine Le Pen könnte theoretisch doch nächstes Jahr bei der Präsidentschaftswahl kandidieren. Ein Berufungsgericht hat ihre Verurteilung wegen der Veruntreuung von EU-Geldern bestätigt, die Sperre für die Ausübung öffentlicher Ämter allerdings verkürzt. Le Pen wurde zu einer 3-jährigen Haftstrafe verurteilt, von denen 2 Jahre zur Bewährung ausgesetzt wurden. Das verbleibende Jahr muss sie mit einer Fußfessel verbringen, was die Präsidentschaftskandidatur wiederum erschweren könnte. Das Bistum Eichstätt hat einen neuen Bischof. Papst Leo XIV. Hat den Freiburger Weihbischof Christian Würz zum neuen Oberhirten ernannt. Würz ist Nachfolger von Eichstätts langjährigem Bischof Gregor Maria Hanke, der vor gut einem Jahr sein Amt abgegeben hatte. In Ankara beginnt der NATO-Gipfel und trotz der fortlaufenden Kritik von US-Präsident Trump an den europäischen Partnern, Bundeskanzler Merz setzt auf ein Signal der Einigkeit. Vor dem Abflug sagte er:
2: Ich wünsche mir, dass es uns gemeinsam gelingt, einen Geist von Ankara zu wecken. Von diesem Gipfel soll die Botschaft ausgehen. Wir bauen eine europäischere NATO, damit die NATO transatlantisch bleiben kann.
1: Merz hofft außerdem, dass der NATO-Gipfel in Ankara einen Einschnitt im Ukraine-Krieg markieren könnte. Dem Kreml dürfte langsam klar sein, dass er sich in diesem Krieg nicht durchsetzen werde. Belgiens Fußballer haben den 4:1 Erfolg im WM-Achtelfinale gegen Gastgeber USA ausgiebig gefeiert, auch mit einer Spitze gegen US-Präsident Trump. Die belgische Nationalmannschaft postete auf ihren Accounts im Netz ein Foto von Torschütze Romelu Lukaku. Dazu der Text "Overturn this", also macht das mal rückgängig. Das ist als Anspielung darauf zu deuten, dass Trump vor dem Spiel bei der FIFA interveniert hat und so letztlich die Rotsperre von US-Stürmer Folarin Balogun aufgehoben wurde.
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3: Und 18 Minuten, liebe Autofahrer, der Radio Today Verkehrsdienst meldete A8 Stuttgart Richtung Allach zwischen Dachau-Fürstenfeldbruck und Dreieck-Eschenried 1 Kilometer Stau. In München Richtung Nürnberg zwischen Allershausen und Pfaffenhofen ist der Standstreifen blockiert. Es gibt Gefahr durch Gegenstände auf der Fahrbahn, hier liegen Reifenteile. A99 München Nord Richtung Südwest zwischen Neuherberg und Tunnel Allach 7 Kilometer Stau. Zwischen Kreuz München West und Tunnel Aubing 3 Kilometer. Und dann gehen wir auf die B471 Oberschleißheim Richtung

0: Freizeitig und vom Gerhard gemeldet, Ismaning, Osterfeldstraße am Zebrastreifen, direkt da dran. Vielen Dank und wenn ihr noch wisst, wo es blitzt, wisst ihr, wo ihr anrufen müsst, unter 089 723 2000.
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0: Ein Sommertag, der recht angenehm ist. Die Sonne scheint mal ja, mal nein. Es gibt lockere Wolken zwischendurch und die Temperaturen sind ganz erträglich. Also naja, bei 28 bis 32 Grad maximal. Es ist aber windig und in der Nacht kommen noch mehr Wolken zu uns. Die bleiben dann auch noch morgen am Himmel. Donnerstag und Freitag ist die Sonne wieder da und es bleibt warm. Die Temperatur in München-Thalkirchen messen wir bei knapp 30 Grad. Und ein Blick auf die Zeit, 15:20 Uhr.

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1: Das war Passenger und Let Her Go um 15.30 Uhr bei der Tour der Lokalwelle. Ein Wohnmobil hat während der Fahrt auf der Autobahn 3 Feuer gefangen und ist ausgebrannt. Der 77-jährige Fahrer wurde leicht verletzt, wie ein Polizeisprecher sagte. Die Ursache für den Brand war zunächst unklar. Der Fahrer habe das Wohnmobil am Vormittag bei Bischbrunnen im Landkreis Main-Spessart auf dem Standstreifen abgestellt und sei ausgestiegen. Die Feuerwehr löschte das brennende Fahrzeug. Der Fahrer wurde laut Polizei ins Krankenhaus gebracht. Der alarmierte Rettungshubschrauber sei nicht zum Einsatz gekommen. Die Polizei ermittelt nun, warum das Feuer ausbrach. Die A3 war zwischenzeitlich komplett gesperrt. Die Fahrspuren in Richtung Frankfurt wurden gegen 12 Uhr wieder freigegeben, wie die Polizei mitteilte. In Richtung Nürnberg wird der Verkehr demnach seit 12.30 Uhr einspurig an der Brandstelle vorbeigeleitet. Und seit ungefähr 14.20 Uhr wissen wir von einem Blitzer in Ismaning in der Osterfeldstraße einwärts. Der steht da am Zebrastreifen. Gerhard hat es gemeldet. Vielen Dank. Und wenn ihr noch wisst, wo es blitzt, 089-723-2000. Jetzt ein Song aus den 90ern, R.E.M. und Losing My Religion.

0: 15.40 Minuten, liebe Autofahrer. Der Radio Today Verkehrsdienst meldet A8 Stuttgart Richtung Allach zwischen Dachau-Fürstenfeldbruck und Dreieck-Eschenried. 1 Kilometer Stau. A9 München Richtung Nürnberg zwischen Allershausen und Pfaffenhofen. Da ist der Standstreifen blockiert. Es besteht Gefahr durch Gegenstände auf der Fahrbahn. Es gibt einen defekten LKW. A99 München Nord Richtung Südwest zwischen Neuherberg und Tunnel Allach. 7 Kilometer Stau und zwischen Kreuz München West und Tunnel Aubing 3 Kilometer. B471 Oberschleißheim Richtung Fürstenfeldbruck zwischen St. Margaretenstraße und Oberschleißheim 1 Kilometer Stau. Und Mittlerer Ring zwischen Bad Schachener Straße und Ottobrunner Straße staut es sich, sowie zwischen B304, Landshuter Allee und Dachauer Straße. Da 1 Kilometer Stau. Radio Today wünscht allen, die unterwegs sind, eine gute und sichere Fahrt. Da habe ich noch Blitzer für euch. 4 Anhänger am Mitterfeld Richtung Neuperlach, 30er-Zone, und auf der Leintalachstraße noch eine 30er-Zone in Aschheim, auf der Eichendorfstraße und in Miesbach in der Bayerisch-Zeller Straße beidseitig. Zwischen Kreisverkehr und Kreuzung befindet sich der. Dank an den Olli. Und der Gerhard meldet Ismaning, Osterfeldstraße einwärts am Zebrastreifen. Dank an euch alle. Wenn ihr was seht, 089-723-2000.
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0: Testflüge in Bayern, warum? Mehr dazu gleich.
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1: Earth, Wind and Fire mit Getaway um 15.50 Uhr. Und mit Strahlenmessungen aus einem Hubschrauber bereiten sich Behörden auf einen möglichen Atomunfall vor. Ja, obwohl in Deutschland keine Kernkraftwerke mehr in Betrieb seien, müsste man auf Unfälle vorbereitet sein, teilte das Bundesamt für Strahlenschutz mit. Letztlich geht es bei den aktuellen Übungen in Schwaben auch um eine mögliche Havarie in einem Atommeiler im Ausland. Denn Radioaktivität macht nicht an Grenzen halt, betont das Bundesamt. Derzeit finden daher in Zusammenarbeit mit der Bundespolizei Testflüge statt. Helikopter der Bundespolizei seien bis Donnerstag südlich von Augsburg bei Mindelheim und Schwabmünchen sowie am Forgensee unterwegs. Das kündigte das Bundesamt an. Die Maschinen starten jeweils vom Fliegerhorst in Kaufbeuren. Über Land fliegen sie die Testgebiete in einer Höhe von etwa 90 Metern ab. Nahezu 600 Quadratkilometer sollen so untersucht werden. Im April gab es solche Übungsflüge bereits grenzüberschreitend mit der französischen Strahlenschutzbehörde im Schwarzwald und im Elsass. Frankreich hat im Unterschied zur Bundesrepublik noch zahlreiche Kernreaktoren im kommerziellen Einsatz. Das Bundesamt für Strahlenschutz hat für das Aufspüren von Strahlenquellen in Berlin und München flugtaugliche Messsysteme stationiert. Diese werden im Notfall von Helikoptern der Bundespolizei oder des Katastrophenschutzes aus betrieben. Und zu eurem Schutz hier nochmal der aktuelle Blitzer in Ismaning, Osterfeldstraße einwärts am Zebrastreifen. Danke an den Gerhard. Und es ist jetzt 15.51 Uhr und das war's mit der Tour der Lokalwelle von heute mit Janina Dietz für euch im Studio. Schön, dass ihr mit dabei wart. Ich gebe hier ab an den Pfau mit den Quicktimes. Um halb wieder die Open Line und ich sage Servus. Schönen Nachmittag.
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2: 16:04 Uhr. Servus ihr Lieben, schön, dass ihr dabei seid. Weiter geht's jetzt schwungvoll mit der richtigen Musikauswahl durch einen erfolgreichen Dienstagnachmittag. Am Mikrofon aus München, Thalkirchen für euch, der Pfau mit der Open Line. 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
1: Ich bin Moritz Einzel. Sie sollen frühzeitig Waldschäden in Bayern erkennen oder den Katastrophenschutz unterstützen. 9 Kleinsatelliten aus Würzburg sind von Kalifornien aus mit einer Trägerrakete ins All gebracht worden. Bayerns Ministerpräsident Söder.
2: Ich glaube, Aktenordner groß, 14 Kilo schwer, knapp 500 Kilometer über der Erde. Und das Positive, sie funken schon. Sie funken schon und werden uns viele nützliche Bilder liefern für Landwirtschaft, Hochwasserprognosen und auch Klimawandel.
1: Die Satelliten stammen vom Würzburger Zentrum für Telematik, das unter anderem durch die EU, die ESA und das Deutsche Zentrum für Luft- und Raumfahrt finanziert wird. Der Konsum von Drogen hat im letzten Jahr knapp 2200 Menschen in Deutschland das Leben gekostet, laut dem Bundesdrogenbeauftragten Streeck ein neuer Höchstwert. Besonders alarmierend, jeder 4. Drogentote war unter 30 Jahre alt. Zudem hat sich die Zahl der Todesfälle bei der Gruppe U20 seit 2021 fast verdoppelt. Streeck macht hier vor allem Mischkonsum von Drogen mit Alkohol verantwortlich. Ein Berufungsgericht in Paris hat die Verurteilung von Marine Le Pen bestätigt. So muss die Rechtspopulistin ein Jahr mit einer Fußfessel verbringen. Allerdings ist die Amtssperre für öffentliche Ämter verkürzt worden. Damit könnte Le Pen nächstes Jahr bei der Präsidentschaftswahl in Frankreich kandidieren. Ob sie das auch tun wird, will sie am Abend im französischen Fernsehen bekannt geben. Die Debatte um die geplante geänderte Attestpflicht bei Krankheit dauert an. Der Dachverband der Betriebskrankenkassen weist darauf hin, dass nicht kurze Erkältungen Kostentreiber sind, sondern lange schwere Krankheiten. Die Bundesregierung verspricht sich durch das Arztattest ab dem ersten Tag weniger Krankmeldungen, mehr Leistung, geringere Kosten für Unternehmen und einen Impuls für die Wirtschaft. Bei der Fußball-WM in den USA, Mexiko und Kanada wird heute Abend das Achtelfinale abgeschlossen. Zunächst trifft um 18 Uhr Weltmeister Argentinien mit Lionel Messi auf Ägypten. Im Anschluss spielt die Schweiz gegen Kolumbien. Hier ist Anstoß um 22 Uhr. Die Sieger der beiden Partien treffen im Viertelfinale aufeinander.
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3: Der Radio Today Verkehrsdienst meldet auf der A8 Stuttgart Richtung Allach zwischen Dachau und Dreieck-Eschenried haben wir Stau. Auf der A92 München Richtung Deckendorf zwischen Dreieck-Feldmoching und Oberschleißheim staut es sich. Auf der A99 zwischen Neuherberg und Ludwigsfeld zwischen Fröttmanning Nord und Kreuz München Nord zwischen Dreieck München Südwest und Germering Nord auf der A995 und zwar zwischen Oberhaching und Taufkirchen West. Dann auf der B471 zwischen St. Margaretenstraße und Oberschleißheim auf dem mittleren Ring geht schon los. Ich wünsche euch eine gute Fahrt.
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3: Der Blitz für den Ismaning auf der Osterfeldstraße statt einwärts am Zebrastreifen. Dann kommen die Anhänger und zwar in Miesbach auf der Bayerisch-Zeller Straße, beidseitig beim Kreisverkehr in Aschheim auf der Eichendorfstraße, auf der Leintaler Straße bei Tempo 30 und am Mitterfeld Richtung Neuperlach. Für weitere Blitzer wählt die 723 2000.
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3: Die nächsten Tage wird es etwas wärmer werden und auch trockener und sonniger. Und hier, wenn wir rausschauen aus dem Fenster, na, ist es Sonne, ist es keine Sonne. Die Temperatur hier bei uns gemessen in München, Thalkirchen 29 Grad. Die Zeit, es ist jetzt 16.16 Uhr. Jetzt geht's weiter mit Rick James.
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0: 16.30 Uhr die Zeit. Jetzt startet die Open Line, der Radioflohmarkt für euch. Und wenn ihr etwas verkaufen wollt, dann könnt ihr das jetzt tun. Hier live übers Radio 089 723 2000. Das wäre jetzt die Nummer. Und denkt, nach zwei Aufrufen geht's weiter mit Musik.
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0: Servus, grüß dich Michael, was hast du anzubieten?
2: Ja, ich würde gerne mein möbliertes Apartment untervermieten. Und das erstmal für 6 Monate. Und wäre ab dem 1.8. frei. Und das wäre in Sendling. Zwischen Schwanthalhöhe und Sendling. Und die sind knapp 38 Quadratmeter, 690 Euro warm, möbliert natürlich. Und ja, meine Telefonnummer ist 015 22 620 950 9.
0: Okay, Michael, nochmal bitte für die Hörer langsam.
2: Ja, 015 22 620 950 9.
0: Okay, Michael, ich wünsche dir viel Glück, drück die Daumen und dir einen schönen Abend, gell? Oder Nachmittag.
2: Danke dir.
0: Ciao. Servus, ciao. Radio Today, hallo, wen darf ich begrüßen?
3: Grüß dich, hier ist der Laser, hi.
0: Grüß dich, Laser.
3: Ich würde erstens suchen wir eine Pflegedienstleitung, eine stellvertretende.
0: Eine Pflegedienstleitung, meinst du für die Firma, oder?
3: Ja, genau. Also für unseren Seniorendienst suchen wir eine Pflegedienstleitung.
0: Also die Open Line ist nur privat, also nur vom Privat an Privat.
3: Alles gut, okay. Sorry, tut mir leid.
0: Du kannst aber noch jemanden grüßen, wenn du willst.
3: Ich grüße alle Hörer und ich grüße euer Team und ihr seid die Besten.
0: Danke dir, Lasan. Dir erfolgreichen Nachmittag. Gell? Servus. Ja, das ist bei uns das Motto von Privat an Privat. So funktioniert die Open Line. Aber wenn ihr etwas von Privat anzubieten habt, dann ist es egal, wie groß das Ganze ist, ob es eine Immobilie ist, ein Kunstgegenstand, ein Fahrzeug, Oldtimer, Wertgegenstände, Goldschmuck, was auch immer. Oder die ganz einfachen Sachen, wie zum Beispiel Elektrogeräte, Musikinstrumente, Sportgeräte. Somit wäre die Open Line erklärt. Die nächste und letzte Möglichkeit für unseren Live-Radio-Flohmarkt gibt es gegen 19.30 Uhr. Und jetzt geht's weiter mit den besten Classics aller Zeiten für die besten Hörer aller Zeiten.

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1: Den Song kennt man aus dem Rocky-Film in den 70er Jahren. Zurück in die Jetztzeit, ein Blick auf Bayernstraßen. Hier ist der Radio Today Verkehrsdienst und der meldet auf der A8 Stuttgart Richtung Allach zwischen Dachau und Dreieck Eschenried. Hier haben wir Stau. Auf der A99 München Südwest Richtung München Nord zwischen Dreieck München Südwest und Germering Nord 2 Kilometer Stau, zwischen Neuherberg und Kreuz München Nord 3 Kilometer Stau. Auf der A99 in der Gegenrichtung zwischen Neuherberg und Tunnel Allach, hier haben wir 8 Kilometer Stau. Es staut sich auf der B471 Garching Richtung Fürstenfeldbruck bei Oberschleißheim. Dann haben wir Stau auf der oder beziehungsweise einen Unfall auf der Startstraße 2343, beidseitige Verkehrsbehinderung zwischen Martinsried und München. Dann auf dem mittleren Ring zwischen Brudermüllbrücke, Luise-Kieselbach-Tunnel. Wir haben Stau zwischen Innsbrucker Ringtunnel und Ottobrunner Straße, zwischen Schwabing, der Dietlindenstraße, zwischen Lerchenauer Straße und Petuel-Tunnel. Ich wünsche euch eine gute Fahrt. Gibt's für den Ismaning auf der Osterfeldstraße, in Miesbach auf der Bayerisch-Zeller Straße beidseitig aus einem Anhänger, in Aschheim auf der Eichendorfstraße, auf der Leintaler Straße am Mitterfeld Richtung Neuperlach. Für weitere Blitzer wählt die 723 2000.

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1: Schlagerkomponist Ralf Siegel, bekannt mit dem Song Ein bisschen Frieden, liegt im künstlichen Koma. Mehr dazu gleich.
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0: 16.51 Uhr die Zeit. Ihr hört die Quicktimes auf Radio Today. Der Schlagerkomponist Ralf Siegel, 80 Jahre jung, ein bisschen Frieden, daher kennt man ihn, liegt im künstlichen Koma. Die Familie bestätigte der deutschen Presseagentur die Echtheit eines von ihr verfassten Beitrags auf Instagram zum Gesundheitszustand des Komponisten. Demnach könne Siegel selbstständig atmen. Zuvor hatten Münchner Merkur und TZ berichtet. Auf Instagram schrieben Siegels Ehefrau Laura und seine Töchter Julia und Alana weiter. Die gesamte Familie sei zusammen und auf den Vater konzentriert. Man blicke mit Zuversicht auf die kommenden Tage. Weitere Auskünfte zum Gesundheitszustand des Komponisten sollte es zunächst nicht geben. Auch Today wünscht eine schnelle Genesung. Und hier noch ein Blitzer in Ismaning auf der Osterfeldstraße. Falls ihr auch einen entdeckt habt, den melden möchtet, wählt gern hier die 723 2000.
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2: 17.03 Uhr die Zeit. Wir kommen in die zweite Stunde der Quick Times. Schön, dass ihr dabei seid. Jetzt geht's weiter durch den Feierabend oder auch durch die Arbeit oder durchs Hot Yoga mit der richtigen Musikauswahl mit dem V auf.
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1: Ich bin Moritz Einzel. Der Deutsche Familienverband hat die Elterngeldreformpläne von Familienministerin Prien als Mogelpackung kritisiert. Bundesgeschäftsführer Heimann sagte der Rheinischen Post, die Pläne seien ein schwerer Schlag für junge Familien. Die maximale Bezugsdauer soll auf 12 Monate sinken, die Partnermonate dagegen von 2 auf 3 steigen. Der Verband fordert, den Gesetzentwurf zurückzunehmen. Die einen horten für den Ernstfall Konserven, die Bundesregierung Gas. Laut einer Sprecherin des Wirtschaftsministeriums soll eine nationale Gasreserve eingerichtet werden. Damit soll plötzlichen Importausfällen etwa durch Angriffe auf Pipelines vorgebeugt werden. Am Münchner Flughafen soll es ein eigenes Terminal für Abschiebungen geben. Münchens Oberbürgermeister Krause hat jetzt klar gesagt, dass er dagegen stimmen will. Abschiebungen im großen Stil sollten nach Meinung des grünen Politikers nicht Teil des Geschäftsmodells des Münchner Airports sein. Mit seiner Nein-Stimme kann Krause aber nichts ausrichten. Im Aufsichtsrat des Flughafens gibt es eine klare Mehrheit für das Projekt. In Ankara hat der NATO-Gipfel begonnen. Auch der Ukraine-Krieg wird dabei Thema sein, hat Bundeskanzler Merz im Vorfeld gesagt.
2: Ankara könnte einen Einschnitt in diesem Krieg markieren. Dem Kreml dürfte langsam klar sein, dass sich Russland in diesem Krieg nicht durchsetzen wird und seine Kriegsziele nicht erreichen wird. Auf deutsche Initiative soll es deshalb eine Vereinbarung geben, die Ukraine mit 9 weiteren Mitteln auszustatten. 2026 und 2027 werden die europäischen Alliierten noch einmal 70 Milliarden Euro zusätzlich zur Verfügung stellen.
1: Generell sollte die NATO auf mehr europäische Eigenständigkeit setzen, um transatlantisch bleiben zu können, findet Merz. Hintergrund ist die fortlaufende Kritik von US-Präsident Trump an den europäischen Bündnispartnern. Das Internationale Olympische Komitee nimmt die nordische Kombination nach über 100 Jahren aus dem Olympiaprogramm. 2030 in den französischen Alpen werden in der Sportart keine Medaillen mehr vergeben, hat das IOC mitgeteilt. Das Komitee begründet das unter anderem mit geringen Zuschauerzahlen und fehlender Social-Media-Reichweite. Die Frauen waren in der nordischen Kombination bei Olympischen Winterspielen nie startberechtigt. Jetzt werden auch die Männer nicht mehr dabei sein.
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3: Vom nordischen Sport zum südlichen Verkehr. Der Radio Today Verkehrsdienst meldet auf der A8 zwischen Dachau, Fürstenfeldbruck und Dreieck-Eschenried Stau, auf der A99 zwischen Neuherberg und Ludwigsfeld, zwischen Kreuz München West und Lochhausen, zwischen Freiherr Mitte und Tunnel Aubing, zwischen Kirchheim und Kreuz München Ost. Dann haben wir Stau auf dem Mittleren Ring. Alles Feierabend typisch. Today wünscht euch eine gute Fahrt.
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3: Der Blitz wird aus einem Anhänger in Miesbach auf der Bayerisch-Zeller Straße beidseitig, in Aschheim auf der Eichendorfstraße, auf der Leintaler Straße, am Mitterfeld Richtung Neuperlach. Für weitere Blitzermeldungen wählt die 723-2000.
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3: Es wird schön die kommenden Tage. Morgen gibt es nun zunächst Wolken und nur am Alpenrand einzelne Schauer. Später kommt dann aber die Sonne raus bei Temperaturen bis zu 21 oder von 21 bis 27 Grad im Freistaat. Die Temperatur hier bei uns in München-Thalkirchen beträgt 31 Grad. Die Zeit, es ist jetzt 17.16 Uhr.
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Auf der A3 ist ein Wohnmobil in Flammen aufgegangen. Der 77-jährige Fahrer wurde leicht verletzt ins Krankenhaus gebracht. Die Ursache für den Brand war zunächst unklar. Der Fahrer habe das Wohnmobil am Vormittag bei Bischbrunn im Landkreis Main-Spessart auf dem Standstreifen abgestellt und sei ausgestiegen. Die Feuerwehr löschte das brennende Fahrzeug und der alarmierte Rettungshubschrauber sei nicht zum Einsatz gekommen. Die Polizei ermittelt nun, warum das Feuer ausbrach. Die A3 war zwischenzeitlich komplett gesperrt. Die Fahrspuren in Richtung Frankfurt wurden gegen 12 Uhr wieder freigegeben. Und ob das Wohnmobil brandneu war, ist nicht bekannt. Alles Quatsch. 17.26 Uhr die Zeit. Noch ein Blick auf den Blitzerzettel. Es wird geblitzt zum Beispiel am Bitterfeld Richtung Neuperlach aus einem Anhänger. Falls ihr auch noch einen Blitzer entdeckt habt, den melden möchtet, ruft doch hier gern an. Die Studionummer kennt ihr, ich sag sie trotzdem. 089 723 2000. So, jetzt geht's weiter mit den besten Classics aller Zeiten. Für die Veganer unter euch geht's jetzt weiter mit Meatloaf.

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1: 17.41 Uhr die Zeit, hier ist der Radio Today Verkehrsdienst und der meldet auf der A8 Stuttgart Richtung Allach zwischen Dachau und Dreieck-Eschenried haben wir Stau auf der A99 zwischen Neuherberg und Ludwigsfeld, zwischen Kreuzmünchen West und Lochhausen, zwischen Dreieck München Südwest und Germering Nord, zwischen Kirchheim und Vaterstetten West. Wir haben Stau auf dem Mittleren Ring, das nimmt aber noch zu, Feierabend typisch. Today wünscht euch eine gute Fahrt. Geblitzt wird aus folgenden Anhängern. Einmal am Mitterfeld Richtung Neuperlach auf der Leintaler Straße, in Aschheim auf der Eichendorfstraße und in Miesbach auf der Bayerisch-Zeller Straße. Für weitere Blitzer wählt die 723 2000.

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1: Kanada setzt bei der Erneuerung seiner U-Boot-Flotte auf eine milliardenschwere Kooperation mit Deutschland und Norwegen. Mehr dazu gleich.
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0: 17.52 Uhr, die Zeit. Ihr hört die Quick Times auf Radio Today. Kanada setzt bei der Erneuerung seiner U-Boot-Flotte auf eine milliardenschwere Kooperation mit Deutschland und Norwegen. Dazu soll der Kieler Marineschiffbauer TKMS bis zu 12 U-Boote liefern, sagte Premierminister Mark Carney in Halifax vor seiner Abreise zum NATO-Gipfel in Ankara. Bundeskanzler Friedrich Merz nannte die Entscheidung ein großes strategisches Vorhaben, das Kanada, Deutschland und Norwegen auf Jahrzehnte verbinde. Für TKMS ist es der größte U-Boot-Auftrag in der Unternehmensgeschichte. Und dann heißt's Auftauchstation. Und hier noch ein Blitzeranhänger, und zwar auf der Leintaler Straße. Falls ihr auch einen Blitzer entdeckt habt, ruft hier gerne an unter der 723 2000. Jetzt geht's weiter mit Alle Farben.
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1: 18.01 Uhr die Zeit. Wir kommen in die dritte Stunde der Quick Times. Schön, dass ihr dabei seid. Weiter geht's hier mit den besten Classics. ZZ Top, Little Peggy, March, Depeche Mode, Mark Bolan and T-Rex und so weiter und so weiter.
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1: Ich bin Moritz Einzel. Es gibt nach wie vor nur einen Rudi Völler und der macht weiter als Sportdirektor beim Deutschen Fußballbund. Auch nach dem WM-Flop in Amerika und der Trennung von Julian Nagelsmann will Völler seinen Vertrag bis zur EM 2028 erfüllen. Das hat der 66-Jährige unter anderem nach einem Gespräch mit dem designierten neuen Bundestrainer Jürgen Klopp bekannt gegeben. Unterdessen geht die WM weiter. In diesen Minuten startet das Achtelfinale Argentinien gegen Ägypten und ab 22 Uhr spielt die Schweiz gegen Kolumbien. Entschädigungsansprüche und mehr Preistransparenz. Nach jahrelangen Verhandlungen gibt es im EU-Parlament nun eine Mehrheit, Fluggastrechte zu stärken. Für die Verbraucher, die Ansprüche geltend machen wollen, soll es einfacher werden. Aus Brüssel, Michael Brandt.
2: Wer aus der EU abfliegt und mindestens 3 Stunden verspätet ankommt, der bekommt gestaffelt nach Entfernung bis zu 600 Euro zurück. Das bleibt beim Alten. Neu ist aber, Airlines müssen künftig innerhalb von 30 Kalendertagen nach Antrag zahlen oder begründen, warum sie das nicht tun. Das gilt auch, wenn der Flug weniger als 2 Wochen vorher gestrichen wird. Außer die Airline trifft keine Schuld, wie bei Unwettern, randalierenden Fluggästen oder Streiks.
1: Beim Besuch von Frankreichs Präsident Macron in Syriens Hauptstadt Damaskus hat es 2 Explosionen gegeben. Dabei sind mindestens 18 Menschen verletzt worden, darunter 4 Polizisten. Macron selbst blieb laut Élysée-Palast unverletzt und hat sein Besuchsprogramm fortgesetzt. Er ist der erste EU-Staatschef, der Syrien seit dem Ende des Bürgerkriegs besucht. Kopenhagen bleibt die lebenswerteste Stadt der Welt. Im jährlichen Ranking der Economist-Gruppe belegt die dänische Hauptstadt zum 2. Mal in Folge den Spitzenplatz. Gleich in 3 Kategorien, Stabilität, Bildung und Infrastruktur, erzielte Kopenhagen die Bestnote. Auf Platz 2 und 3 landeten wieder Wien und Melbourne. Schlusslicht im Ranking ist das syrische Damaskus. Tennisprofi Jan-Lennard Struff ist in Wimbledon im Viertelfinale ausgeschieden. Zwar konnte der 36-jährige Struff auch dem Weltranglisten-Ersten Jannik Sinner aus Italien zeitweise das Leben schwer machen. Am Ende war Sinner aber eine Nummer zu groß und gewann in 3 Sätzen.
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3: Der Radio Today Verkehrsdienst meldet auf der A8 zwischen, also Richtung Allach, zwischen Fürstenfeldbruck und Eschenried haben wir Staus, wie auf der A99 zwischen Neuherberg und Ludwigsfeld, zwischen Kreuz München-West und Lochhausen, zwischen Dreieck München-Südwest und Germering-Nord, zwischen Kirchheim und Vaterstetten auf dem Mittleren Ring ist auch noch was geboten. Ich wünsche euch eine gute Fahrt.
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3: Hier die 4 Blitzeranhänger, die ihr gemeldet habt. Am Mitterfeld Richtung Neuperlach auf der Leintaler Straße, in Aschheim auf der Eichendorfstraße, in Miesbach auf der Bayerisch-Zeller Straße. Für weitere neue Blitzer, die ihr entdeckt habt und ihr melden möchtet oder auch abmelden wollt, wählt gern die 723-2000.
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3: Morgen gibt es zunächst Wolken und nur am Alpenrand einzelne Schauer. Später kommt die Sonne raus bei bis zu 27 Grad. Die Temperatur hier 30 Grad. In München-Thalkirchen die Zeit. Es ist jetzt 18.18 Uhr.
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0: US-Präsident Donald Trump hat auch am Rande des NATO-Gipfels in der Türkei seiner Verärgerung über einige europäische NATO-Verbündete Luft gemacht. Mehr dazu gleich.
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18.26 Uhr die Zeit. Ihr hört die QuickTimes auf Radio Today. US-Präsident Donald Trump hat auch am Rande des NATO-Gipfels in der Türkei seiner Verärgerung über einige europäische NATO-Verbündete Luft gemacht. Er sei sehr enttäuscht von der NATO, sagte er kurz nach seiner Ankunft in Ankara bei einem Treffen mit dem Gastgeber, dem türkischen Präsidenten Erdogan. Kurz darauf bekräftigte er seine zuletzt immer wieder vorgebrachte Kritik, dass europäische Partner die USA im Iran-Krieg hängen gelassen hätten. Explizit erwähnte er dabei Großbritannien, Italien, Deutschland und Frankreich. Denn wenn der Kuchen spricht, hat der Krümel und so weiter. Knackig wird's nur bei zwei Kuchen. Und hier noch ein Blitzer-Anhänger in Aschheim auf der Eichendorfstraße. Für weitere Blitzer wählt die 723 2000. Jetzt geht's weiter mit Tom Petty.

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1: 18.38 Uhr die Zeit. Hier ist der Radio Today Verkehrsdienst und der meldet auf der A8 Stuttgart Richtung München zwischen Kreuz München West und Obermenzing Gefahr durch ein defektes Fahrzeug. In der Gegenrichtung zwischen Dachau Fürstenfeldbruck und Dreieck Eschenried haben wir Stau auf der A99 Richtung München Südwest zwischen Kreuz München West und Germering Nord. Hier ein Unfall. Dann die Strecke zwischen München Nord und München Südwest zwischen Neuherberg und Ludwigsfeld. 3 Kilometer Stau zwischen Kreuz München-Westen-Lochhausen, 1 Kilometer Stau. Auf dem mittleren Ring wird es langsam überschaubar, Tendenz fallend. Ich wünsche euch eine gute Fahrt. Der Blitz wird aus folgenden Anhängern in Miesbach auf der Bayerisch-Zeller Straße beidseitig, in Aschheim auf der Eichendorfstraße, auf der Leintaler Straße am Mitterfeld Richtung Neuperlach. Für weitere Blitzer wählt die 723 2000. Jetzt geht's weiter mit den Red Hot Chili Peppers. 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
1: Nach der Kritik von Donald Trump über die oder gegen die NATO kontert nun Kanzler Friedrich Merz. 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

0: 18.50 Uhr die Zeit. Ihr hört die Quicktimes auf Radio Today. Kanzler Friedrich Merz setzt ungeachtet anhaltender Kritik von US-Präsident Donald Trump an den Europäern auf ein Signal der Einigkeit beim NATO-Gipfel in der Türkei. Er wünsche sich, dass es uns gemeinsam gelingt, einen Geist von Ankara zu wecken, sagte der CDU-Chef in Berlin vor seinem Abflug zum NATO-Gipfel in der türkischen Hauptstadt Ankara. Von diesem Gipfel solle die Botschaft ausgehen, man baue eine europäischere NATO, damit die NATO transatlantisch bleiben kann, ergänzte Merz, der von seiner Ehefrau Charlotte begleitet wird. Also läuft doch. Und hier noch ein Blitzer Anhänger am Mitterfeld Richtung Neuperlach. Und für weitere europäische nicht, aber für weitere Blitzer, die ihr hier in Bayern bzw. im Umkreis entdeckt habt und melden wollt, wählt gern hier die 723 2000. Jetzt geht's weiter mit den Top 20.
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1: 19.01 Uhr die Zeit. Schön, dass ihr dabei seid in der letzten Stunde der Quick Times. Weiter geht's jetzt hier mit den besten Classics und natürlich der letzten Open Line, dem letzten Radioflohmarkt gegen 19:30 mit dem V auf Radio.
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1: Ich bin Moritz Einzel. Zum Auftakt des NATO-Gipfels in Ankara hat US-Präsident Trump seine Kritik an den europäischen Partnern erneuert. Nach der Ankunft in der türkischen Hauptstadt sagte Trump, Großbritannien, Italien, Deutschland und Frankreich hätten die USA im Iran-Krieg hängen lassen. Unterdessen meldete Deutschland der NATO erneut Verteidigungsausgaben in Rekordhöhe, fast 125 Milliarden Euro für das laufende Jahr. Die Debatte um die Reform der Krankschreibung hat ja hohe Wellen geschlagen. Jetzt hat Unionsfraktionschef Spahn die neue Regelung verteidigt.
2: Und ich finde, es ist eine Frage der Fairness gegenüber den Kolleginnen und Kollegen, die sich manchmal vielleicht auch mit leichten Kopfschmerz zur Arbeit bringen, dass es einen Nachweis geben muss für eine Arbeitsunfähigkeit. Und wir drehen ganz einfach das Ausnahmeregelprinzip um.
1: Der Koalitionsausschuss von Union und SPD hatte vereinbart, dass man künftig in der Regel schon ab dem ersten Krankheitstag einen Attest braucht. Der Bundesregierung fehlt das Geld und deshalb soll es bald weniger Förderung von Wärmepumpen und anderen klimafreundlichen Heizungen geben. So steht es in einem Entwurf für den Haushaltsausschuss des Bundestags, der der dpa vorliegt. Die Maximalfördersumme soll demnach schrittweise von derzeit 21.000 auf 13.200 Euro sinken. Für Familien und Geringverdiener gibt es Ausnahmen. Münchens Oberbürgermeister Krause will gegen das geplante Abschiebeterminal am Münchner Flughafen stimmen. Das hat er der Abendzeitung gesagt. Verhindern kann er es aber nicht, denn Bund und Freistaat Bayern haben im Flughafenaufsichtsrat eine klare Mehrheit. Das Terminal soll künftig bis zu 100 Abschiebungen pro Tag ermöglichen. Bei der Tour de France hat der dänische Radprofi Mats Pedersen die vierte Etappe von Carcassonne nach Foix gewonnen. Der Slowene Tadej Pogacar verlor das gelbe Trikot des Gesamtführenden an den Norweger Torstein Tren. In Wimbledon hat Tennisprofi Alexander Zverev das Viertelfinale erreicht durch einen Sieg in 4 Sätzen gegen Jiří Lehečka. Jan-Lennard Struff scheiterte im Viertelfinale am Weltranglisten-Ersten Jannik Sinner aus Italien. Und natürlich der Blick zur Fußball-WM. Da ist gerade Halbzeit im Achtelfinale Argentinien gegen Ägypten und die Ägypter führen zur Pause mit 1:0 gegen den Weltmeister. Um 22 Uhr trifft noch die Schweiz auf Kolumbien.
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3: 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Der Radio Today Verkehrsdienst meldet auf der A8 Stuttgart Richtung München zwischen Kreuz München West und Obermenzing Gefahr durch ein defektes Fahrzeug. A8 in der Gegenrichtung, nein, in der gleichen Richtung A8 Stuttgart Richtung Allach, so rum zwischen Dachau, Fürstenfeldbruck und Dreieck-Eschenried, 1 Kilometer Stau. Auf der A99 Richtung München Südwest zwischen Kreuz München West und Germering Nord, hier ein Unfall mit einem LKW. Today wünscht euch eine gute Fahrt.
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3: Der Blitz wird aus folgenden Anhängern: in Miesbach auf der Bayerisch-Zeller Straße beidseitig, in Aschheim auf der Eichendorfstraße, auf der Leintaler Straße und am Mitterfeld Richtung Neuperlach. Falls ihr auch irgendwo einen Blitzer entdeckt habt und den melden möchtet, dann ruft mich an unter der 089 723 2000.
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3: Morgen gibt es zunächst Wolken und nur am Alpenrand einzelne Schauer. Später kommt die Sonne raus bei 21 bis 27 Grad. Die Temperatur hier 30 Grad in München, Thalkirchen, und die Zeit, es ist jetzt 19:17 Uhr.

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1: Der letzte Radioflohmarkt, die Open Line, startet gegen 19.30 Uhr.

0: 19:29 Uhr die Zeit. Jetzt kommen wir hier in die letzte Ausgabe der Open Line. Der letzte Radio-Flohmarkt startet jetzt. Nach zwei Aufrufen geht's aber sofort weiter mit Musik, ist ja klar. Aber jetzt könnt ihr hier anrufen. Nutzt das Radio, nutzt das Medium Radio. Ihr habt eine Reichweite jetzt, wenn ihr anruft. Ihr seid live, verkauft das Auto, Möbel, Antiquitäten, Sportgeräte, Musikinstrumente, was auch immer.
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0: Ob's Robby der Rasenmäher ist oder Karl der Kühlschrank. Völlig egal, anbieten könnt ihr, was ihr wollt. Hauptsache, es ist von privat an privat. Das Fahrrad, das Motorrad, das Auto, das Cabriolet. Oder etwas ganz anderes, das Boot vielleicht, der Flieger. Der Heißluftballon, was auch immer. Hauptsache von privat an privat. Dreimal gibt es diesen Radioflohmarkt bei uns. Die Open Line 7.30 Uhr, 16.30 Uhr, 19.30 Uhr, 24.7 zu erreichen auf unserer Website www.radiotoday.de. Dort könnt ihr immer eine Hörernachricht hinterlassen. Wir spielen die dann garantiert ab. Radio Today, hallo, wen darf ich begrüßen? Denkt dran, die Zeit ist knapp. 089 723 2000. Das ist jetzt wirklich der allerletzte Aufruf für diese Open Line. Und da kein Anruf reingeht, geht jetzt Musik für euch raus.
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1: 19.39 Uhr, die Zeit. Hier ist der Radio Today Verkehrsdienst und der meldet auf der A8 Stuttgart Richtung München zwischen Kreuz München West und Obermenzing Gefahr durch ein defektes Fahrzeug. Dann die Strecke Stuttgart Richtung Allach zwischen Dachau und Dreieck-Eschenried haben wir Stau und auf der A99 Richtung München Südwest zwischen Kreuz München West und Germering Nord hier ein Unfall mit einem LKW. Today wünscht euch eine gute und sichere Fahrt. Gewitz wird aus folgenden Anhängern in Miesbach auf der Bayerischzeller Straße beidseitig, in Aschheim auf der Eichendorfstraße, auf der Leintaler Straße und am Mitterfeld Richtung Neuperlach. Für weitere Blitzer wählt gern die 723 2000.
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1: In einem überdachten Biergarten im Landkreis Forchheim. Hier ist eine übel riechende Substanz verteilt worden. Was es war, das erfahrt ihr natürlich nur, wenn ihr dranbleibt hier auf Radio.
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0: 19.48 Uhr, die Zeit. Ihr hört die Quicktimes auf Radio Today. Hier kommt meine letzte Meldung. In einem überdachten Biergarten im Landkreis Forchheim ist eine übelriechende Substanz verteilt worden. Die Polizei vermutet, dass es sich um Buttersäure handelt. Ersten Erkenntnissen zufolge sollen bislang unbekannte Täter die Substanz in der Nacht zum Sonntag verteilt haben. Anwohner bemerkten den Geruch laut Polizei am Sonntagmorgen. Der Eigentümer des Biergartens in Gößweinstein hat demnach bei der Suche nach der Ursache Säure eingeatmet und anschließend über Reizungen in Hals und Rachen geklagt. Weitere Verletzte gäbe es nicht. Zum entstandenen Schaden machte die Polizei keine Angaben. Die Ermittlungen laufen, Zeugen sollen sich melden. Wer sowas macht, hat sein Recht auf ein schattiges Plätzchen in diesem Biergarten und eine Feierabendmaß erst einmal verwirkt. Das war die Quicktimes am Dienstag, dem 7. Juli. Danke, dass ihr da dabei seid und auch noch bleibt. Und jetzt geht's weiter mit der Abendwelle. Through the night. Euch einen schönen, erholsamen Feierabend. Bis morgen. Bedanke mich. Aloha, Baba und Servus.
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2: 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Es ist jetzt 20 Uhr und 2 Minuten.
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1: Ich bin Moritz Einzel. Der Drogenkonsum hat im vergangenen Jahr für 2150 Menschen in Deutschland tödliche Folgen gehabt. Der Bundesdrogenbeauftragte Streeck sprach von einer Totenzahl auf Rekordniveau.
2: Das Besorgniserregende daran ist, dass jeder vierte Drogentote mittlerweile unter 30 Jahre ist und die Zahl der unter 20-Jährigen, die verstorben sind, also wirklich Jugendliche, hat sich seit 2021 fast verdoppelt.
1: Streeck machte für die vielen jungen Opfer auch den Mischkonsum von Medikamenten, Alkohol und anderen Substanzen verantwortlich. In Frankreich hat ein Berufungsgericht die Verurteilung der rechtsnationalen Politikerin Le Pen wegen Veruntreuung bestätigt. Eine Ämtersperre gegen sie wurde aber gelockert. Damit könnte Le Pen bei der Präsidentschaftswahl im kommenden Jahr antreten. Allerdings verpflichtete das Gericht Le Pen, eine Fußfessel zu tragen. Sie hatte im Vorfeld angekündigt, in einem solchen Fall auf eine Kandidatur zu verzichten. Die Deutsche Bahn vermeldet erneut Verzögerungen bei einer ihrer sogenannten Korridorsanierungen. Die Strecke Nürnberg-Regensburg, die seit Februar gesperrt ist, kann nicht wie geplant am Freitag wieder in Betrieb gehen, hat die Bahn mitgeteilt. Grund seien Verzögerungen bei der Sicherheitsüberprüfung der Stellwerktechnik. Neuer Eröffnungstermin ist der 31. Juli. Die Bundesregierung will die Holocaust-Gedenkstätte Yad Vashem mit deutlich mehr Geld unterstützen. Ein entsprechendes Abkommen haben Außenminister Wadephul und sein israelischer Kollege Saar in Jerusalem unterschrieben. Demnach wird die jährliche Förderung bis zum Ende des Jahrzehnts verfünffacht, von 1 Million auf 5 Millionen Euro. Rudi Völler bleibt bis zur EM 2028 Sportdirektor des Deutschen Fußballbundes. Das hat der 66-Jährige unter anderem nach einem Gespräch mit dem designierten neuen Bundestrainer Jürgen Klopp bestätigt. Bei den kommenden Olympischen Winterspielen 2030 in den französischen Alpen fliegt die nordische Kombination nach mehr als 100 Jahren aus dem Programm. Das hat das IOC bekannt gegeben. Und der Weltverband FIS hat die nordische Ski-WM 2031 an Oberstdorf vergeben. Die Gemeinde im Allgäu setzte sich gegen das slowenische Planitz durch.
3: Der Autoverkehrsdienst meldet auf der A8 in Richtung Allach zwischen Dachau, Fürstenfeldbruck und dem Dreieck Eschenried müssen Sie mit 1 Kilometer Stau rechnen. Vorsicht bitte auf der A94 von München in Richtung Passau zwischen Riem und Feldkirchen West ist ein Unfall passiert. Hier sind sowohl der rechte als auch der linke Fahrstreifen blockiert. Hier stehen Sie derzeit auf der A99 von München Nord in Richtung München Südwest zwischen Ludwigsfeld und dem Tunnel Allach mit 1 Kilometer Stau. Ihr Autoverkehrsdienst wünscht gute Fahrt.

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2: 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Die genaue Zeit, es ist jetzt 21 Uhr.

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1: Ich bin Moritz Einzel. Bei der Fußball-WM hat Argentinien das Viertelfinale erreicht. Der Titelverteidiger gewann das Achtelfinale in Atlanta gegen Ägypten nach 0:2 Rückstand noch mit 3:2. Im Viertelfinale treffen die Argentinier auf den Sieger des Spiels Schweiz gegen Kolumbien. Anstoß in Vancouver ist um 22 Uhr. Unterdessen bleibt Rudi Völler DFB-Sportdirektor bis zur EM 2028. Der 66-Jährige hat mehreren Medien gesagt, dass er dafür von sämtlichen Seiten Zuspruch erfahren hat.
2: Nicht, dass ich unbedingt immer schwach werden muss, das war ja in der Vergangenheit so, aber ich kann auch schlecht Nein sagen und mache es ja auch gerne. Und natürlich, was wichtig war, auch das ist ja klar, dass es natürlich auch ein Gespräch gab schon zwischen Jürgen Klopp und mir. Und da hat sich schnell rauskristallisiert, dass das am Ende dann auch funktionieren kann und wird.
1: Nach der Entlassung von Julian Nagelsmann infolge des frühen deutschen WM-Ausscheidens führt der DFB Gespräche mit Jürgen Klopp. Er soll neuer Bundestrainer werden. Trotz ihrer Verurteilung wegen Veruntreuung will Frankreichs führende Rechtsnationale Marine Le Pen bei der Präsidentschaftswahl im kommenden Jahr antreten. Das hat die 57-Jährige im französischen Fernsehen gesagt. Ein Berufungsgericht hatte Le Pens Schuldspruch bestätigt, aber ihre Ämtersperre gelockert. Le Pen muss allerdings ein Jahr lang eine Fußfessel tragen. Beim NATO-Gipfel in Ankara hat sich US-Präsident Trump erneut enttäuscht über europäische Bündnispartner geäußert. Großbritannien, Italien, Deutschland und Frankreich hätten die USA im Iran-Krieg hängen lassen, sagte Trump bei seiner Ankunft in der Türkei. Der Gipfel beginnt heute Abend mit einem Festbankett auf Einladung des türkischen Präsidenten Erdogan. Die Lebenserwartung in Deutschland war im letzten Jahr so hoch wie noch nie. Laut Statistischem Bundesamt lag sie bei Frauen bei fast 84 Jahren, bei Männern bei knapp 79 Jahren. Das sind 2 bzw. 3 Monate mehr als im Vorjahr. Die bundesweit höchste Lebenserwartung hat Baden-Württemberg. Große Freude in Oberstdorf. Die Gemeinde im Allgäu darf im Jahr 2031 die nordische Ski-WM ausrichten. Das hat der Weltverband FIS entschieden. Oberstdorf setzte sich mit seiner Bewerbung gegen das slowenische Planica durch.
3: Der Autoverkehrsdienst meldet, auf der A8 von Stuttgart in Richtung Allach gibt es zwischen Dachau-Fürstenfeldbruck und dem Dreieck Eschenried 1 Kilometer Stau. Auf der A99 von München Nord in Richtung München Südwest ist zwischen Ludwigsfeld und dem Tunnel Allach ebenfalls 1 Kilometer Stau zu verzeichnen. Ihr Autoverkehrsdienst wünscht gute Fahrt.

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2: Sie hören Radio Today 89 München, die genaue Zeit. Es ist jetzt 22 Uhr und 3 Minuten.
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1: Ich bin Hendrik Daum. Argentinien steht bei der Fußball-WM im Viertelfinale. Im Achtelfinale hat sich der Titelverteidiger gegen Ägypten mit 3:2 durchgesetzt. Moritz Einzel berichtet.
2: Es war ein atemberaubendes Fußballspiel, in dem Ägypten nach klugen Kontern vom Weiterkommen träumen durfte gegen den Weltmeister. Bis zur 79. Minute führten die Pharaonen 2:0. Doch dann drehte Argentinien dieses Spiel innerhalb von nur 13 Minuten. Auch Lionel Messi gehörte wieder zu den Torschützen, sein 8. Treffer bei diesem Turnier. Im Viertelfinale treffen die Argentinier jetzt auf den Sieger des Spiels, Schweiz gegen Kolumbien. Das beginnt in diesen Minuten in Vancouver.
1: Trotz ihrer Verurteilung wegen Veruntreuung will Frankreichs führende Rechtsnationale Marine Le Pen bei der Präsidentschaftswahl im kommenden Jahr antreten. Das hat die 57-Jährige am Abend im französischen Fernsehen gesagt. Ein Berufungsgericht hatte Le Pens Schuldspruch bestätigt, aber ihre Ämtersperre gelockert. Le Pen muss allerdings ein Jahr lang eine Fußfessel tragen. Der Drogenkonsum hat im vergangenen Jahr für 2150 Menschen in Deutschland tödliche Folgen gehabt. Der Bundesdrogenbeauftragte Streeck sprach von einer Totenzahl auf Rekordniveau.
3: Das Besorgniserregende daran ist, dass jeder vierte Drogentote mittlerweile unter 30 Jahre ist und die Zahl der unter 20-Jährigen, die verstorben sind, also wirklich Jugendliche, hat sich seit 2021 fast verdoppelt.
1: Streeck machte für die vielen jungen Opfer auch den Mischkonsum von Medikamenten, Alkohol und anderen Substanzen verantwortlich. Das Bistum Eichstätt hat einen neuen Bischof. Papst Leo hat den Freiburger Weihbischof Christian Würz zum neuen Oberhirten ernannt. Würz ist Nachfolger von Eichstätts langjährigen Bischof Gregor Maria Hanke, der vor gut einem Jahr sein Amt abgegeben hatte. Argentinien steht bei der Fußball-WM im Viertelfinale. Im Achtelfinale hat sich der Titelverteidiger gegen Ägypten mit 3:2 durchgesetzt. Moritz Einzel berichtet.
2: Es war ein atemberaubendes Fußballspiel, in dem Ägypten nach klugen Kontern vom Weiterkommen träumen durfte gegen den Weltmeister. Bis zur 79. Minute führten die Pharaonen 2:0. Doch dann drehte Argentinien dieses Spiel innerhalb von nur 13 Minuten. Auch Lionel Messi gehörte wieder zu den Torschützen, sein 8. Treffer bei diesem Turnier. Im Viertelfinale treffen die Argentinier jetzt auf den Sieger des Spiels, Schweiz gegen Kolumbien. Das beginnt in diesen Minuten in Vancouver.
4: Der Autoverkehrsdienst meldet, auf der A8 von Stuttgart in Richtung Allach ist zwischen Dachau-Fürstenfeldbruck und dem Dreieck Eschenried 1 Kilometer Stau zu verzeichnen. Auch auf der A99 von München Nord in Richtung München Südwest gibt es 1 Kilometer Stau, diesmal zwischen Ludwigsfeld und dem Tunnel Allach. Und im Stadtverkehr, auf dem Mittleren Ring ist zwischen Passauer Straße und Brudermühltunnel ebenfalls 1 Kilometer Stau zu erwarten. Ihr Autoverkehrsdienst wünscht gute Fahrt.

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2: 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Die genaue Zeit. Es ist jetzt 23 Uhr und eine Minute.
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1: Ich bin Hendrik Daum. Deutschland hat der NATO erneut Verteidigungsausgaben in Rekordhöhe gemeldet. Die Ausgaben für das laufende Jahr summieren sich auf knapp 125 Milliarden Euro. Der Betrag wurde zum Start des NATO-Gipfeltreffens in Ankara veröffentlicht. Thomas Brockt mit den Einzelheiten.
2: Gegenüber dem Vorjahr ist das eine Steigerung von rund 25%. Der Anteil der Verteidigungsausgaben am Bruttoinlandsprodukt würde auf etwa 2,7% klettern. Innerhalb der NATO geben damit nur die USA mehr Geld für Verteidigung aus als Deutschland. Die Zahlen sollen beim NATO-Gipfel vor allem den mächtigsten Gast überzeugen. US-Präsident Trump hat erst vor wenigen Tagen wieder die Ausgaben der Europäer kritisiert. Deutschlands Investitionen nannte er lächerlich.
1: Trotz ihrer Verurteilung kandidiert Frankreichs führende Rechtsnationale Marine Le Pen für die Präsidentschaftswahl im kommenden Jahr. Das erklärte sie am Abend im französischen Fernsehen. Ein Berufungsgericht hatte Le Pen wegen Veruntreuung von EU-Geldern unter anderem zu einem Jahr Hausarrest mit einer elektronischen Fußfessel verurteilt. Die 57-Jährige will das Urteil noch anfechten. Die Bundesregierung will die Holocaust-Gedenkstätte Yad Vashem mit deutlich mehr Geld unterstützen. Ein entsprechendes Abkommen haben Außenminister Wadephul und sein israelischer Kollege Saar in Jerusalem unterschrieben. Demnach wird die jährliche Förderung bis zum Ende des Jahrzehnts verfünffacht. Von 1 Million auf 5 Millionen Euro. Die Deutsche Bahn muss die Wiedereröffnung der Strecke Nürnberg-Regensburg verschieben. Grund sind Verzögerungen bei der Generalsanierung, konkret bei der Sicherheitsüberprüfung der Stellwerktechnik. Statt wie geplant jetzt am Freitag soll die Strecke erst am 31. Juli wieder in Betrieb gehen, also pünktlich zum Beginn der Sommerferien in Bayern. Bis dahin bleiben Ersatzbusse und Zugumleitungen bestehen. Die Bahn betont, dass Sicherheit oberste Priorität hat. Argentinien steht im Viertelfinale der Fußball-WM. Nach einem 2-Tore-Rückstand drehte Argentinien die Achtelfinalpartie gegen Ägypten und gewann am Ende mit 3:2. Im Viertelfinale treffen die Argentinier dann auf den Sieger des Spiels Schweiz gegen Kolumbien. Ja, und bei diesem Achtelfinale ist gerade Halbzeit und Tore sind hier noch keine gefallen.
3: Der Autoverkehrsdienst meldet auf der A8 von Stuttgart in Richtung Allach ist zwischen Dachau-Fürstenfeldbruck und dem Dreieck Eschenried ein kilometerlanger Stau zu verzeichnen. Auf der A99 von München Nord in Richtung München Südwest gibt es zwischen Ludwigsfeld und dem Tunnel Allach einen 2 Kilometer langen Stau. Ihr Autoverkehrsdienst wünscht gute Fahrt.

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3: 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Die genaue Zeit, es ist jetzt 0:03.

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1: Ich bin Hendrik Daum. Die USA haben die zuvor gelockerten Sanktionen auf iranisches Öl wieder in Kraft gesetzt. Nach Angaben des US-Finanzministeriums wurde eine Ausnahmegenehmigung jetzt wieder zurückgenommen. Ein Regierungsbeamter erklärte, der Iran profitiere nur dann von wirtschaftlichen Erleichterungen, wenn er seinen Verpflichtungen nachkomme. Das Verhalten Teherans in der Straße von Hormuz sei für die USA aber völlig inakzeptabel. Zuletzt waren mehrere Tanker in der Meerenge mutmaßlich vom Iran angegriffen worden. Trotz ihrer Verurteilung kandidiert Frankreichs führende Rechtsnationale Marine Le Pen für die Präsidentschaftswahl im kommenden Jahr. Das erklärte sie am Abend im französischen Fernsehen. Ein Berufungsgericht hatte Le Pen wegen Veruntreuung von EU-Geldern unter anderem zu einem Jahr Hausarrest mit einer elektronischen Fußfessel verurteilt. Die 57-Jährige will das Urteil noch anfechten. Der Drogenkonsum hat im vergangenen Jahr für 2150 Menschen in Deutschland tödliche Folgen gehabt. Der Bundesdrogenbeauftragte Streeck sprach von einer Totenzahl auf Rekordniveau.
2: Das Besorgniserregende daran ist, dass jeder vierte Drogentote mittlerweile unter 30 Jahre ist und die Zahl der unter 20-Jährigen, die verstorben sind, also wirklich Jugendliche, hat sich seit 2021 fast verdoppelt.
1: Streeck machte für die vielen jungen Opfer auch den Mischkonsum von Medikamenten, Alkohol und anderen Substanzen verantwortlich. Das Bistum Eichstätt hat einen neuen Bischof. Papst Leo hat den Freiburger Weihbischof Christian Würz zum neuen Oberhirten ernannt. Mit Applaus wurde der 55-Jährige im Dom von den Gläubigen begrüßt.
3: Sehr positiv und weltoffen, finde ich.
4: Und die Frage ist, wie er mit dem Spagat zwischen Tradition und Aufbruch hier umgeht.
3: Wir drücken ihm auf alle Fälle die Daumen und wünschen ihm ganz reichen Gottes Segen.
1: Argentinien steht im Viertelfinale der Fußball-WM. Nach einem 2-Tore-Rückstand drehte Argentinien die Achtelfinalpartie gegen Ägypten und gewann am Ende mit 3:2. Im Viertelfinale treffen die Argentinier auf den Sieger des Spiels Schweiz gegen Kolumbien. Ja, und dieses Spiel steht nach Ende der regulären Spielzeit 0:0. Es geht jetzt also in die Verlängerung.
5: Der Autoverkehrsdienst meldet auf der A8 von Stuttgart in Richtung Allach ist zwischen Dachau-Fürstenfeldbruck und dem Dreieck Eschenried 1 Kilometer Stau zu verzeichnen. Auf der A99 von München Nord in Richtung München Süd besteht zwischen Kirchheim und dem Kreuz München Ost Gefahr durch einen defekten PKW. Ihr Autoverkehrsdienst wünscht gute Fahrt.

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1: 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Die genaue Zeit. Es ist 1 Uhr und eine Minute.

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1: Ich bin Hendrik Daum. Die USA haben die zuvor gelockerten Sanktionen auf iranisches Öl wieder in Kraft gesetzt. Nach Angaben des US-Finanzministeriums wurde eine Ausnahmegenehmigung jetzt wieder zurückgenommen. Ein Regierungsbeamter erklärte, der Iran profitiere nur dann von wirtschaftlichen Erleichterungen, wenn er seinen Verpflichtungen nachkomme. Das Verhalten Teherans in der Straße von Hormuz sei für die USA aber völlig inakzeptabel. Zuletzt waren mehrere Tanker in der Meerenge mutmaßlich vom Iran angegriffen worden. Das Bistum Eichstätt hat einen neuen Bischof. Papst Leo hat den Freiburger Weihbischof Christian Würz zum neuen Oberhirten ernannt. Würz ist Nachfolger von Eichstätts langjährigen Bischof Gregor Maria Hanke, der vor gut einem Jahr sein Amt abgegeben hatte. Der Drogenkonsum hat im vergangenen Jahr für 2150 Menschen in Deutschland tödliche Folgen gehabt. Der Bundesdrogenbeauftragte Streeck sprach von einer Totenzahl auf Rekordniveau.
2: Das Besorgniserregende daran ist, dass jeder vierte Drogentote mittlerweile unter 30 Jahre ist und die Zahl der unter 20-Jährigen, die verstorben sind, also wirklich Jugendliche, hat sich seit 2021 fast verdoppelt.
1: Streeck machte für die vielen jungen Opfer auch den Mischkonsum von Medikamenten, Alkohol und anderen Substanzen verantwortlich. Trotz ihrer Verurteilung wegen Veruntreuung will Frankreichs führende Rechtsnationale Marine Le Pen bei der Präsidentschaftswahl im kommenden Jahr antreten. Das hat die 57-Jährige am Abend im französischen Fernsehen gesagt. Ein Berufungsgericht hatte Le Pens Schuldspruch bestätigt, aber ihre Ämtersperre gelockert. Le Pen muss allerdings ein Jahr lang eine Fußfessel tragen. Argentinien steht im Viertelfinale der Fußball-WM. Nach einem 2-Tore-Rückstand drehte Argentinien die Achtelfinalpartie gegen Ägypten spektakulär und gewann am Ende mit 3:2. Im Viertelfinale treffen die Argentinier auf die Schweiz, die gerade eben ihr Achtelfinale gegen Kolumbien mit 4:3 im Elfmeterschießen gewonnen hat.
3: Der Autoverkehrsdienst meldet auf der A99 von München Nord in Richtung München Süd, bitte vorsichtig fahren. Bei dem Kreuz München Nord ist der Standstreifen blockiert. Hier besteht Gefahr durch einen defekten PKW. Ihr Autoverkehrsdienst wünscht gute Fahrt.

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